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1: Habt ihr schon mal Influencer gedatet? Wenn nicht, lasst es lieber bleiben, weil Marvin hat da so eine Erfahrung gemacht, hat er mit uns geteilt im Energy Dating Dienstag. Der hat eine Influencerin bei Hinge kennengelernt. Am Anfang auch alles gut, erstes Date und so. Auf einmal hat sie da einen Werbedreh draus gemacht, war er aber noch mit einverstanden. Und dann wurde es aber ein bisschen wilder.
2: Ein Beispiel war, dass wir einkaufen waren und ich wollte den Einkauf übernehmen. Und sie hat das dann aber gemacht, weil sie meinte, sie ist da gar nicht so, dass der Mann das immer machen muss. Und in ihrem Video hat sie dann aber gesagt, dass ich ihr das gar nicht angeboten hätte und sie musste ja auch den Einkauf nach Hause tragen und so weiter. Und das fand ich im Endeffekt einfach ein bisschen blöd, weil so war es nicht.
1: Super assi, wenn es nicht so war.
2: Ja, sehr assi und ja, fand ich einfach nicht cool und deswegen ja, dachte ich mir, muss ich das vielleicht mal irgendwie thematisieren im Internet.
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Guten Morgen. Im Juni schauen alle Katzenmenschen auf eine Stadt in den USA, weil da was Großartiges passiert, was es ist und warum wir das irgendwie in NRW auch einführen sollten. Das hört ihr gleich noch in den Energy Good News in einer knappen Viertelstunde. Davor noch Milo, Benson Boone und jetzt Tiffany Harris bei Energy. 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

Früher haben wir Schlüsselbänder gesammelt, jetzt gute Nachrichten. Energy. Da könnt ihr euch drauf verlassen, die haben wir jeden Morgen mit dabei. Und die ganzen Katzenfans dieser Welt schauen im Juni nach Minneapolis. Denn Ende Juni gibt es da ein großartiges Event. Ganz viele Menschen treffen sich, ziehen da durch die Stadt, haben Schilder in der Hand und auf denen steht Show me your cat. Und dann kommen wirklich ganz viele KatzenbesitzerInnen an die Fans da mit ihren Katzen und zeigen sie da. So ein bisschen erinnert es auch an König der Löwen, wie Simba da so hochgehalten wird. Oder sie locken sie mit Leckerlis ans Fenster. Oder die Katzen sind ja auch einfach neugierig, denken sich, was da draußen los? Muss ich mal gucken. Und dann ziehen hunderte Menschen da durch die Gegend und schauen sich die Katzen in der Nachbarschaft an. Leute, wenn es nicht so weit weg wäre, ich wäre sofort da am Start. Können wir sowas nicht in NRW auch einführen?

0: Morgen. Hier wurde gerade schon Großes angekündigt. Angeblich geht's gleich um Liebe.
1: So halb zumindest. Einen wunderschönen guten Morgen.
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0: Lorenz ist ja jeden Morgen hier mit am Start. Dann müssen wir uns anhören, was er da für eine Behauptung hat und rausfinden, stimmt's oder eben nicht.
1: Und ich behaupte heute, eine Ehe in Deutschland hält im Schnitt 30 Jahre.
0: Viel zu lang. Oh, ich glaube leider, dass die Scheidungsrate in Deutschland sehr hoch ist und das auch schon nach kurzer Zeit. Also ich glaube, so dieses verflixte siebte... Dieses verflixte siebte Jahr, wollte ich sagen, ja.
1: Also du meinst, eine Ehe hält im Schnitt 7 Jahre?
0: Ja.
1: Okay, ich löse das Ganze mal auf. Ich habe behauptet, eine Ehe in Deutschland hält im Schnitt 30 Jahre und das ist...
2: Fake.
1: Nee. Also es ist schon ein bisschen länger als 7 Jahre. Es sind im Schnitt 15 Jahre. Dann gibt es die Scheidung. Und deswegen heiraten auch immer weniger Leute. Und ich muss an dieser Stelle auch mal meinen Eltern gratulieren. Die haben sich nämlich nach 19 Jahren getrennt.
0: Oh,
1: also
0: nein.
1: Überdurchschnittlich gut.
0: Ich dachte, du sagst jetzt irgendwie, die sind immer noch zusammen.
1: Nein.
0: Ach, Lauritz.
1: Liebe Grüße.
0: Hier ist

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2: Im Studio Gisa Weber. Eigentlich sollten die Bundestagsabgeordneten ab Juli rund 500 Euro mehr bekommen. Das will die Bundesregierung in diesem Jahr aber aussetzen. Der Bundestag berät morgen erstmals über einen entsprechenden Gesetzentwurf. Union und SPD beugen sich damit auch dem Druck der Opposition. Die USA und der Iran greifen sich erneut gegenseitig an. Die US-Armee hat zuerst Ziele im Iran beschossen und erklärt, es handele sich um Angriffe zur Selbstverteidigung nach dem Abschuss eines US-Hubschraubers. Wenig später meldete der Iran dann einen Angriff auf einen US-Stützpunkt in Bahrain. Der Tankrabatt läuft Ende des Monats aus und wird wohl auch nicht verlängert. Darauf hat sich laut Fokus die schwarz-rote Koalition geeinigt. Die Steuersenkung gilt seit Anfang Mai. Sie soll die Bürger von durch den Iran-Krieg gestiegenen Spritpreisen entlasten. Obwohl die WM-Spiele wegen der Zeitverschiebung teils mitten in der Nacht stattfinden, sind wieder jede Menge Public Viewings geplant. Laut einer aktuellen Umfrage will knapp die Hälfte der Fans dieses Jahr zusammen mit anderen schauen. Vor allem bei den unter 35-Jährigen ist Public Viewing beliebt.
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Guten Morgen, ich bin gestern im Supermarkt mal wieder vorbeigestolpert an so einem Merch-Stand, so mit dem ganzen Schlanten-Merch. Und da dachte ich mir, Chris, so krass, wie nah die WM ist, aber mich hat der Hype noch nicht gepackt. Ich bin ja eh nicht so ein krasser Fußballfan, okay, seid nicht sauer. Aber wie ist bei euch, seid ihr schon on fire? Hängen die Fähnchen schon am Auto oder hält sich's noch zurück? Glock, Glock jetzt, hier bei Energy immer die besten neuen Hits.

0: Guten Morgen, das sind immer die besten neuen Hits. Und Duschen wird in Zukunft überbewertet. In Japan ist jetzt nämlich die erste Waschmaschine für Menschen vorgestellt worden. Bitte fragt mich nicht warum, ich kann es euch nicht beantworten. Ich kann euch nur sagen, in 15 Minuten ist man von Kopf bis Fuß sauber, inklusive Trockengang. Einziger Haken, das Ding kostet 326.000 Euro. Warum man das erfunden hat, ich kann es euch nicht sagen, aber ich nutze das Ganze, um heute Morgen mal bei euch nachzufragen, was ist so eine Erfindung, die es eurer Meinung definitiv braucht? Das hier kam schon von Steffi.
1: In der Zukunft sollte unbedingt ein Drucker bzw. ein Scanner erfunden werden,
0: ja,
1: der die Schulbücher direkt in deinen Kopf reinscannt, sodass man nie wieder lernen muss.
0: Definitiv. Gabi hat sich auch noch gemeldet. Du hast auch noch so eine Idee, ne?
2: Ja, genau. Ich habe mir so überlegt, man kann ja überall WLAN empfangen,
0: ja,
2: wenn dann so ein WLAN-Router da irgendwo steht. Und ich dachte, warum kann man dann nicht auch per WLAN chargen, also ohne, dass man das Handy irgendwo einstecken muss, sondern dass man darüber gleich Energie gewinnt. Das wär's doch.
0: Das ist eine sehr schlaue Idee. Wenn ihr noch weitere Erfindungen habt, die es definitiv braucht, im Gegensatz zu einer menschlichen Waschmaschine, gerne WhatsApp durchschicken. 0176 123 70 71 und die 8. Guten Morgen, das sind immer die besten neuen Hits bei Energy.

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0: Passt mal gut auf, welche Kosenamen ihr euren Kindern gebt, weil vielleicht nennen die ja irgendwann mal ihr Album danach. So hat es zumindest Alex Warren gemacht. Im August kommt da sein neues Studioalbum und es heißt Wild Child. So hat sein Papa ihn nämlich immer mal als Kind genannt und dann hat er sich gedacht, doch, dann nenne ich doch gleich das Album auch so. Alex Warren jetzt mit der Single aus dem neuen Album Passenger hier bei Energy, immer die besten neuen Hits.

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1: Das Landgericht Hagen hat einen Mann wegen Mordes an seiner Vermieterin zur lebenslangen Haft verurteilt. Der Mann hatte im Oktober letzten Jahres das Vermieterpaar aufgesucht, angeblich um Mietschulden zu begleichen. Stattdessen stach er mehrfach mit einem Messer zu, so das Landgericht. Die Vermieterin starb dabei, ihr Mann überlebte den Angriff. Rund 650.000 Menschen haben die Frohen Leichnamskirmes in Oberhausen besucht. Schausteller und Stadt sprechen von einer gelungenen Ausgabe. Trotz nicht immer günstigen Wetters seien auch viele Menschen von außerhalb nach Oberhausen gekommen. Laut Polizei und DRK blieb es während der Kirmes meist friedlich.
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2: Im Studio Dirk Justus. Eigentlich sollten die Bundestagsabgeordneten ab Juli rund 500 Euro mehr bekommen. Das will die Bundesregierung in diesem Jahr aber aussetzen. Der Bundestag berät morgen erstmals über einen entsprechenden Gesetzentwurf. Union und SPD beugen sich damit auch dem Druck der Opposition. Wie macht Deutschland sich fit für die Zukunft? Im Kanzleramt geht's heute Abend um die ganz großen Reformen. Die Regierung berät mit Gewerkschaften und Wirtschaftsverbänden über Reformideen. Es geht um Arbeit, Soziales, Steuern und Bürokratieabbau. Der Tankrabatt wird wohl nicht verlängert. Union und SPD haben sich in einer Sitzung darauf geeinigt, die Steuersenkung zum Ende des Monats auslaufen zu lassen, berichtet der Fokus. Seit Anfang Mai hatte die Bundesregierung die Steuern auf Diesel und Benzin um 17 Cent verringert. Gekostet hat das wohl 1,6 Milliarden Euro. Die DFB-Frauen haben ihr letztes Qualifikationsspiel für die WM kommendes Jahr in Brasilien gewonnen. Gegen den Gruppenletzten Slowenien setzte sich die Mannschaft 2:0 durch. Für die Weltmeisterschaft qualifiziert hatte sich das deutsche Team schon.
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3: Auch heute geht es erstmal weiter mit Regen. Macht nicht so wirklich Spaß, das Wetter momentan. Außer man ist irgendwo eingekuschelt mit so einem Tee in der Hand. Mit so einem, keine Ahnung, wie heißen die alle, heiße Liebe oder so ein Früchtetee. Und dann rausschauen, wenn der Regen so sein Unwesen treibt, das ist dann schon in Ordnung. Aber alles andere nervt momentan. Die meisten von uns müssen gleich los zur Arbeit. Da ist es einfach kacke, ich weiß.
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Guten Morgen, Hits von Stars wie Eminem oder Shakira gibt's jetzt in der Opernversion. Und warum die Videos so richtig viral gehen und wie das vor allem klingt, hören wir uns gleich noch an in so knapp einer Viertelstunde.

0: Guten Morgen.
1: Ich muss raus.
0: Das hört man und hat sofort dieses Video im Kopf, wie der kleine Junge im Bus steht und eben die Tür nicht aufgeht.
2: Weil wir eine Generation sind, die einfach mit Memes groß geworden sind. Und wir reden wirklich nur noch in Memes. Und ich liebe es, wir müssen komplett... Ja, so bitte drück's ab.
3: Ja, ich muss raus.
0: Es hat ja bei TikTok sich mal ein Typ gemeldet, der behauptet, er wäre der Junge.
2: Ja.
0: Aber irgendwie glaubt man das gerade nicht so
2: ganz. Nicht so. Wenn ihr Memes habt, die bei euch so wirklich mietfrei im Kopf wohnen, dann schickt uns gerne WhatsApp. Das hier kam von Michaela.
4: Guten Morgen. Ein Meme, was bei mir sich wirklich in der kompletten Freundesgruppe etabliert hat, ist dieses Halt, stopp, jetzt rede ich. So geil, einfach schon seit Jahren unser Running Gag.
0: Los, Freunde, muss jetzt sein.
5: Halt, stopp, jetzt reicht es.
6: Hallo.
5: Nein, jetzt rede ich.
0: Andreas heißt er, glaube ich, gell?
2: Der gute Andreas von Frauentausch.
0: Bester Mann einfach.
2: Eieiei. Wenn ihr noch Memes habt, die bei euch einfach so im Kopf rumschwirren und dann nie wieder rausgehen, schickt uns eine WhatsApp an die 0176 123 70 71 und die 8.
0: Das Schlimme ist, wenn ich so Sachen sage, mein Papa checkt's halt einfach nicht.
2: Ja, das ist das Schlimmste. Du haust ein Meme raus und alle so, ja, okay.
0: Und die jetzt? Boomer. Sorry. Hier ist Energy Morgen.

0: Energy ist hier.
1: Morgen.
0: Habt ihr euch schon mal gefragt, wie Eminem in einer Opernversion klingt?
1: Was?
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0: Es gibt eine TikTokerin, die geht regelmäßig viral mit ihrem Operngesang, weil die sich einfach Stars aus der Jetztzeit nimmt und eine Opernversion draus macht. Zum Beispiel die Nummer von Eminem kennen wir alle. Oh, ich lieb.
1: Ich hab Bock.
0: So, jetzt pass auf, die Opernversion. Ja, anstrengend vielleicht ein bisschen, oder?
1: Es ist halt ganz anders.
0: Aber warte mal, Hips Don't Lie von Shakira. Hat sie auch in der Opernversion performt und ich finde, das klingt ganz cool.
1: Glaube ich, melodischer als so Rap. Und ich glaube, da klingt es richtig gut. Aber bei Rap ist es sehr schwierig, glaube ich, das melodisch in so eine Oper zu verpacken.
0: Hast du aber sehr wissenschaftlich gerade ausgedrückt.
1: Danke, manchmal habe ich auch Geistesblitze.
0: Hey, wir zeigen euch die Videos auch mal auf Energy bei Insta. Schaut mal vorbei, Energy NRW. Wunderschönen guten Morgen.
1: Morgen.

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11: Das Landgericht Hagen hat einen Mann wegen Mordes an seiner Vermieterin zur lebenslangen Haft verurteilt. Der Mann hatte im Oktober letzten Jahres das Vermieterpaar aufgesucht, angeblich um Mietschulden zu begleichen. Stattdessen stach er mehrfach mit einem Messer zu, so das Landgericht. Die Vermieterin starb dabei, ihr Mann überlebte den Angriff. Rund 650.000 Menschen haben die Frohen Leichnamskirmes in Oberhausen besucht. Schausteller und Stadt sprechen von einer gelungenen Ausgabe. Trotz nicht immer günstigen Wetters seien auch viele Menschen von außerhalb nach Oberhausen gekommen. Laut Polizei und DRK blieb es während der Kirmes meist friedlich.
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12: Kann schon sein, dass die meisten von uns heute wie so ein begossener Pudel bei der Arbeit ankommen. Und das wirklich, weil da draußen immer wieder Regen dabei ist. Vielleicht dazwischen ein bisschen Sonne. Bei 17 Grad viel wärmer wird's nicht. Müssen wir einfach durchhalten, weil die nächsten Tage sehen ähnlich aus.
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Guten Morgen, ihr hattet gerade ein bisschen das Radio leiser gedreht, weil wir hier am Rumlabern sind. Okay, ich verstehe es irgendwie, aber jetzt dreht wieder lauter, weil hier kommt einer, der hat die Hammerstimme überhaupt mit am Start. Alex Warren, bei dem bekomme ich wirklich immer ein bisschen Gänsehaut. Fever Dream jetzt für euch bei Energy, immer die besten neuen Hits.

0: Guten Morgen. Hier wurde gerade schon Großes angekündigt. Angeblich geht's gleich um Liebe.
1: So halb zumindest. Einen wunderschönen guten Morgen.
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0: Lorenz ist ja jeden Morgen hier mit am Start. Dann müssen wir uns anhören, was er da für eine Behauptung hat und rausfinden, stimmt's oder eben nicht.
1: Und ich behaupte heute, eine Ehe in Deutschland hält im Schnitt 30 Jahre.
0: Oh, viel zu lang.
1: Oh,
0: ich glaube leider, dass die Scheidungsrate in Deutschland sehr hoch ist und das auch schon nach kurzer Zeit. Also ich glaube, so dieses verflixte siebte Jahr wollte ich sagen, ja.
1: Also du meinst, eine Ehe hält im Schnitt 7 Jahre?
0: Ja.
1: Okay, ich löse das Ganze mal auf. Ich habe behauptet, eine Ehe in Deutschland hält im Schnitt 30 Jahre und das ist...
2: Fake.
1: Nee. Also es ist schon ein bisschen länger als 7 Jahre. Es sind im Schnitt 15 Jahre. Dann gibt es die Scheidung. Und deswegen heiraten auch immer weniger Leute. Und ich muss an dieser Stelle auch mal meinen Eltern gratulieren. Die haben sich nämlich nach 19 Jahren getrennt.
0: Oh,
1: also
0: nein.
1: Überdurchschnittlich gut.
0: Ich dachte, du sagst jetzt irgendwie, die sind immer noch zusammen.
1: Nein.
0: Lauritz.
1: Liebe Grüße.
0: Hier ist Energy.

0: Guten Morgen, Energy ist hier. Und in welcher Stadt in NRW ist man am glücklichsten?
1: Darüber spricht NRW heute.
0: Bin mir sicher, ganz viele von euch haben jetzt die eigene Stadt genannt. Aber wir können es ganz offiziell sagen, denn der Glücksatlas hat es wieder rausgehauen. 40 verschiedene Städte deutschlandweit wurden da verglichen. Ganz viele verschiedene Punkte wurden damit einbezogen. Also so Dinge auch wie Infrastruktur, Umweltqualität, Kriminalitätsrate, also alles mit einberechnet. Und wenn man danach geht, dann ist Düsseldorf insgesamt deutschlandweit auf Platz 3 und im NRW-Vergleich eben die Stadt, in der die Menschen am glücklichsten leben. Aber in den Top 10 auch viele andere NRW-Städte mit dabei. Zum Beispiel Krefeld, Aachen, Oberhausen, Duisburg und Mönchengladbach. Und war jetzt eure Stadt nicht dabei? Gar kein Problem, wir machen unseren eigenen Glücksatlas einfach. Sagt mal, woher ihr kommt und warum das die geilste Stadt in NRW ist. Einfach eine WhatsApp-Nachricht an die 0

0: Guten Morgen, NRW. Kann sein, dass ihr heute nicht bei eurem Arzt reinkommt. Also nicht wundern, wenn ihr heute bei eurem Arzt oder der Ärztin scheitert, denn es wird mal wieder gestreikt. Liegt nicht an euch. Einige Verbände haben dazu aufgerufen, weil sie mit der geplanten Gesundheitsreform nicht so happy sind. Da soll ja auch für Praxen einiges gekürzt werden. Und der Streik soll in den meisten Fällen heute aber auch nur bis 10 Uhr laufen. Und was sonst noch wichtig ist für Nordrhein-Westfalen und die Welt, das hört ihr natürlich auch gleich noch im Energy News Update um 7.
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2: Der Hambacher Wald soll erhalten bleiben und zur Wildnis werden. NRW, Kommunen, RWE sowie Naturschutz und Landwirtschaft haben dazu eine Erklärung unterschrieben. Wald- und Nachbarflächen sollen unter Schutz gestellt und in öffentliches Eigentum überführt werden. Der Hambacher war durch Proteste seit 2012 zum Symbol gegen die Kohleverstromung geworden. 2018 stoppte ein Gericht die Rodung. Wuppertal schneidet in Sachen Hitzeschutz ganz gut ab. Das geht aus einem neuen Ranking der Deutschen Umwelthilfe hervor. Zwar sind auch in Wuppertal wie in allen deutschen Großstädten in den vergangenen 7 Jahren zusätzliche Flächen versiegelt worden. Allerdings gibt es in der Stadt weiterhin viel Grün, das in den heißen Monaten kühlt und Schatten spendet.
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3: Im Studio Dirk Justus. Wegen der angespannten Wirtschafts- und Haushaltslage in Deutschland soll die Erhöhung der Diäten im Bundestag dieses Jahr ausfallen. Die Fraktionen von Union und SPD wollen einen entsprechenden Gesetzentwurf in den Bundestag einbringen. Morgen soll erstmals darüber beraten werden. Reformen? Ja, aber wie? Darum geht's heute Abend im Kanzleramt bei einem Spitzentreffen mit Regierung, Gewerkschaften und Wirtschaftsverbänden. Auf dem Tisch liegen die Reformpläne zu den Themen Steuern, Arbeit, Soziales und Bürokratieabbau. Die USA und der Iran greifen sich erneut gegenseitig an. Die US-Armee hat Ziele im Iran beschossen und erklärte, es handle sich um Selbstverteidigung nach dem Abschuss eines US-Hubschraubers. Der Iran attackierte nach eigenen Angaben einen US-Stützpunkt in Bahrain. Bei den Fußballfans weltweit steigt die Spannung. Mit der Partie Mexiko-Südafrika startet morgen die Fußball-WM. Deutschland bereitet sich weiter aufs erste Gruppenspiel am Sonntag gegen Curaçao vor. DFB-Sportdirektor Völler gibt als Zwischenziel aus, die Vorrunde müssen wir überstehen, am liebsten als Gruppenerster.
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0: Hey, jetzt könnten wir eigentlich mal wieder sammeln. So, welche Serie habt ihr zuletzt weggebinged? Am besten was, wo es schon 3 Staffeln gibt. Bei dem Wetter da draußen hat man nämlich keinen Bock, irgendwie die Wohnung zu verlassen. Deswegen, wir brauchen euren Serienstoff. Schickt mal rüber, WhatsApp an die 0176 123 70 71 und die 8. Und dazu eben heute Regen, graue Wolken, 17 Grad und ganz wenig Sonnenschein.
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Guten Morgen. Wir wollen heute mal versuchen, ein bisschen sanfter in diesen Morgen reinzustarten, vor allem um kurz nach 7. Und da hilft Olivia Dean ganz gut. Das ist auch, wenn man die hört oder ihren Hit hört, denkt man sich auch, die ist wie so eine Elfe, die da durch die Gegend schwebt. Olivia Dean hört er jetzt mit So Easy. Und ich hoffe, dass ihr auch so dieses Elfenfeeling habt und nicht wie so ein Troll im Auto sitzt und euch denkt, oh Gott.

0: Energies an, guten Morgen.
1: Morgen.
0: Alarm.
1: Alarm, Alarm.
0: Kennt ihr das? Es gibt so Memes, die hat man einfach immer im Kopf und unsere Generation gerade ist davon geprägt. Wir sprechen eigentlich nur noch in Memes.
1: Das ist absolut richtig, ja. Deswegen haben wir euch mal gefragt, schickt uns mal eine WhatsApp, was für ein Meme lebt bei euch rent-free im Kopf? Das kam von René.
2: Hallöchen, also mein Meme ist wirklich das, woran hat sie Rege? Am Ende weiß man doch immer, woran sie Rege hat. Das denke ich mir auch jeden Morgen, wenn ich irgendwie abends mal wieder auf einem gemütlichen Aperol feiern war und am nächsten Tag gar nicht aus dem Bett komme. Ja, dann fragt man sich immer, woran sie Rege hat.
0: Ja klar, Klassiker.
3: Herr Jul, woran halt die Lehen? Das ist natürlich immer so die Frage. Ich sag natürlich immer, woran halt die Lehen?
1: Woran halt die Lehen?
3: Da fragt man sich nachher natürlich immer, woran die Lehen hat.
0: Es ist so alt, aber es ist doch immer Gold einfach.
1: Es
0: nur.
1: Ist vor allem in jeder Lebenslage auch passend. Ne? Du kannst dich immer und immer wieder fragen, woran hat sie liegen? Ja, woran hat sie liegen?
0: Ja, Leute, gibt's bei euch so ein Meme, was ihr immer wirklich im Kopf habt? Schickt uns mal eine WhatsApp damit einfach an die 0176 123 70 71 und die 8.
1: Guten Morgen, das sind immer die besten neuen Hits bei Energy.

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1: 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Oh, wie cool ist das denn? Oh mein Gott, danke.
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0: Ich habe einen crazy Energy Lifehack für euch und zwar für die Festival Season, den könnt ihr gerne klauen, habe ich jetzt mit meinen Leuten ausprobiert. Wir waren in einer großen Gruppe unterwegs und dann hatte ein Pärchen so im 3D-Drucker Mini-Mini-Flöten, also die waren so ganz, ganz klein ausgedruckt und dann alle verteilt und dann immer, wenn wir in der Gruppe irgendwo langgelaufen sind, haben wir in diese Flöten gepustet und rumgepfiffen, dass wir uns nicht verlaufen. Geht genauso wahrscheinlich mit Trillerpfeifen, dass keiner zurückbleibt. Ist den anderen Leuten wahrscheinlich ein bisschen auf den Sack gegangen, aber bei uns hat es funktioniert. Könnt ihr so gerne klauen für Sigurd. Da schicken wir euch hin. 11. bis 15. August. Ihr seid am Start, nicht nur in Budapest, was ja schon mal geil ist, sondern seht zum Beispiel Florence and the Machine live. Das ist allein schon geisteskrank, glaube ich, das Konzert. Dann Sarah Larsson. Und alle Millennials drehen durch. Natasha Bedingfield.

ganz oft irgendwie so überemotional. Ich bin da so glücklich und komme gar nicht drauf klar, dass mir manchmal wirklich die Tränen kommen. Und ich glaube, bei Natasha Bedingfield wäre das auch so, dass ich da stehe und heule. 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

0: Ich hoffe, ihr seid bereit für ein Kindheitsflashback. Nintendo hat was Großartiges angekündigt. Da soll nämlich was aus den 90ern als Remake zurückkommen, was viele, vor allem Millennials, glaube ich, ganz schön glücklich macht. Was es ist, hört ihr noch in einer knappen Viertelstunde hier. Außerdem auch alles, was wichtig ist für NRW, gleich um 7:30 im Energy News Update. Und nicht zu vergessen, wir starten auch gleich wieder rein. 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
11: Der Hambacher Wald soll erhalten bleiben und zur Wildnis werden. NRW, Kommunen, RWE sowie Naturschutz und Landwirtschaft haben dazu eine Erklärung unterschrieben. Wald- und Nachbarflächen sollen unter Schutz gestellt und in öffentliches Eigentum überführt werden. Der Hambacher war durch Proteste seit 2012 zum Symbol gegen die Kohleverstromung geworden. 2018 stoppte ein Gericht die Rodung. Wuppertal schneidet in Sachen Hitzeschutz ganz gut ab. Das geht aus einem neuen Ranking der Deutschen Umwelthilfe hervor. Zwar sind auch in Wuppertal wie in allen deutschen Großstädten in den vergangenen 7 Jahren zusätzliche Flächen versiegelt worden. Allerdings gibt es in der Stadt weiterhin viel Grün, das in den heißen Monaten kühlt und Schatten spendet.

0: Wetter weiß ich auch nicht, was da los ist. Wir müssten den Sommer irgendwie mal schütteln, weil gerade will der nicht so richtig. Wir sind bei grauem Wetter unterwegs. Wolken auch heute wieder mit Regen, Wind, wenig Sonnenschein und so 17 bis maximal 19 Grad.
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0: Guten Morgen, das sind immer die besten neuen Hits und Duschen wird in Zukunft überbewertet. In Japan ist jetzt nämlich die erste Waschmaschine für Menschen vorgestellt worden. Bitte fragt mich nicht warum, ich kann es euch nicht beantworten. Ich kann euch nur sagen, in 15 Minuten ist man von Kopf bis Fuß sauber, inklusive Trockengang. Einziger Haken, das Ding kostet 326.000 Euro. Warum man das erfunden hat, ich kann es euch nicht sagen, aber ich nutze das Ganze, um heute Morgen mal bei euch nachzufragen, was ist so eine Erfindung, die es eurer Meinung definitiv braucht? Das hier kam schon von Steffi.
1: In der Zukunft sollte unbedingt ein Drucker bzw. ein Scanner erfunden werden,
0: ja,
1: der die Schulbücher direkt in deinen Kopf reinscannt, sodass man nie wieder lernen muss.
0: Definitiv. Gabi hat sich auch noch gemeldet. Du hast auch noch so eine Idee, ne?
2: Ja, genau. Ich habe mir so überlegt, man kann ja überall WLAN empfangen,
0: ja,
2: wenn dann so ein WLAN-Router da irgendwo steht. Und ich dachte, warum kann man dann nicht auch per WLAN chargen? Also ohne, dass man das Handy irgendwo einstecken muss, sondern dass man darüber gleich Energie gewinnt. Das wär's doch.
0: Das ist eine sehr schlaue Idee. Wenn ihr noch weitere Erfindungen habt, die es definitiv braucht, im Gegensatz zu einer menschlichen Waschmaschine, gerne WhatsApp durchschicken. 0176 123 70 71 und die 8. 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
1: Um 7.45 Uhr. Guten Morgen. Wir werden heute wach mit einem Flashback in die Kindheit.
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1: Die Gaming-Welt dreht ein bisschen durch und auch wenn wir nicht so die krassesten Zocker sind, fühlt man das auf jeden Fall als Millennial, weil Zelda, Leute, diese Zelda-Videospiele, okay, die haben wir entweder durchgezockt oder wir kannten jemanden, der die gezockt hat. Es war einfach das krasse Ding, zumindest bei mir in der Kindheit. 98 kam, glaube ich, der erste Teil raus für damals Nintendo 64. Ich war besessen von diesem Intro. Nintendo hat jetzt angekündigt, dass es ein Remake von diesem Spiel aus den 90ern geben wird und deswegen sind gerade alle hart am Durchzocken. Wir haben auch eine Nachricht von Nina bekommen, die fühlt es, glaube ich, auch ein bisschen.
3: Also ein Spiel, was mich immer so richtig an meine Kindheit erinnert, ist The Legend of Zelda. Da hatte ich auch wirklich jeden Teil von. Den ersten Teil hatte ich auf meinem Game Boy Advance, den hatte mir mein Vater mal zu Weihnachten geschenkt in der Sonder Special Limited Edition in Gold mit Zelda-Logo drauf. Und ja, ich erinnere mich noch dran, wie ich immer in meinem Bett lag, abends Gameboy gespielt habe und dann habe ich nur gehört, wie meine Mutter die Treppe runterkam. Oh. Dann habe ich das Ding schnell unter das Kissen geschoben und dann kam sie rein und dann habe ich einfach nur gehofft, dass sie das blinkende Licht unterm Kissen nicht sieht. Ja, das war meine Kindheit mit Zelda.
1: Wir alle haben das so gemacht. Also Zelda Ocarina of Time soll noch dieses Jahr mit einem Remake zurückkommen, deswegen krasser Kindheitsflashback. Nico Santos jetzt, hier ist Energy für euch. Wunderschönen guten Morgen.

0: Guten Morgen, das sind immer die besten neuen Hits bei Energy. Jetzt wird's aber höchste Zeit.
1: Ja, 7.53 Uhr nehme ich schon. 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

0: Äuglein sind noch klein, ja, bei mir auch, aber wir müssen in den Tag rein. Ist ja okay, wenn ihr langsam wach werdet. Ihr müsst es nur irgendwie zur Arbeit schaffen und da einigermaßen funktionieren und der Rest, der läuft dann schon irgendwie. Hier gleich im Energy News Update geht es natürlich auch um die Fußball-WM. Die startet ja morgen und was da der Plan ist aus deutscher Sicht, das hört ihr gleich noch.
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7: Der Hambacher Wald soll sich ungestört entwickeln. Das haben Land, Kommunen, RWE, Naturschutz und Landwirtschaft beschlossen. Der Wald und weitere Flächen sollen in öffentliches Eigentum gehen. Spätestens 2035 soll der Wald als Wildnisgebiet gelten. Der Hambacher Forst war wegen Protesten gegen den Kohleabbau bundesweit bekannt geworden. Er sollte eigentlich gerodet werden. Ein Gericht hatte das 2018 gestoppt. Das Landgericht Hagen hat einen Mann wegen Mordes an seiner Vermieterin zur lebenslangen Haft verurteilt. Der Mann hatte im Oktober letzten Jahres das Vermieterpaar aufgesucht, angeblich um Mietschulden zu begleichen. Stattdessen stach er mehrfach mit einem Messer zu, so das Landgericht. Die Vermieterin starb dabei, ihr Mann überlebte den Angriff.
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8: Im Studio Dirk Justus. Eigentlich sollten die Bundestagsabgeordneten ab Juli rund 500 Euro mehr bekommen. Das will die Bundesregierung in diesem Jahr aber aussetzen. Der Bundestag berät morgen erstmals über einen entsprechenden Gesetzentwurf. Union und SPD beugen sich damit auch dem Druck der Opposition. Dass Deutschland große Reformen braucht, da sind sich die meisten einig. Aber wie die aussehen sollen, das ist umstritten und heute Abend Thema im Kanzleramt. Die Regierung berät mit Gewerkschaften und Arbeitgebern über ihre Vorstellungen bei den Themen Soziales, Arbeit, Steuern und Bürokratieabbau. Vor der Gesundheitsministerkonferenz in Hannover wird es heute laut. Hunderte Beschäftigte aus Kliniken wollen gegen die Sparpläne der Bundesregierung auf die Straße gehen. Die sieht vor, dass die Krankenhäuser nicht mehr Geld bekommen sollen und das, obwohl viele Häuser schon jetzt rote Zahlen schreiben. Die DFB-Frauen haben ihr letztes Qualifikationsspiel für die WM kommendes Jahr in Brasilien gewonnen. Gegen den Gruppenletzten Slowenien setzte sich die Mannschaft 2:0 durch. Für die Weltmeisterschaft qualifiziert hatte sich das deutsche Team schon.
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0: Schönes Wetter geht anders, aber ein paar Tage müssen wir noch durchhalten, weil es wird weiter regnen. Heute immer wieder, morgen auch. Die Maxi-Werte bei um die 17 Grad. Und was den Regen auch noch ein bisschen ekliger macht, ist, dass ab und an Wind dabei ist.
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guten Morgen. Könnte sein, dass ihr demnächst eure Sexy-Playlist bei Spotify ein bisschen anpasst. Warum das so ist und wie ich dafür sorge, das hört ihr gleich noch. Davor aber hier mit dabei Benson Boone und jetzt Teddy Swims bei Energy. Immer die besten neuen Hits. Startet mal gut rein.

0: schönsten guten Morgen. Energy hier.
1: Wenn ihr beim nächsten Mal im Bett ein bisschen länger brauchen wollt, dann hört einfach Rap. Eine Studie, die besagt, der Sex dauert länger, wenn nebenzu Rap-Musik läuft.
0: Wirklich?
1: Ja.
0: Allgemein ist es sowieso eine gute Frage. Beim Rambazamba,
1: ja.
0: Musik an oder aus?
1: Kommt auf die Stimmung an, finde ich.
0: Bei dir will ich sowas gar nicht wissen. Aber was sagt ihr mal da draußen? Wir waren mit dem Mikro auf den Straßen.
2: Oh mein Gott. kommt drauf an. Auf die Person, auf die Stimmung. Ich bin für beides zu haben. Vielleicht irgendwas in Richtung R&B, Slow R&B?
3: Es kommt drauf an, ob es jetzt eher eine schnelle Nummer ist, denn auf jeden Fall ohne Musik. Wenn es jetzt ein bisschen gemütlicher Abend ist, dann auch gerne Richtung Drake, langsamer Rap.
2: Beides ist gut, aber eher aus.
4: Musik an oder aus beim Sex? mal so nach Stimmung, würde ich sagen. Also glaubst du, Kuschelsex könnte gut begleitet werden? Dann so eine Playlist vielleicht mal?
1: Oder haben ja auch schon hier Drake, würde ich ja auch sagen, Rap. Also die Person, die das gesagt hat, die hat vielleicht länger Sex als alle anderen.
0: Mir ist sowas ja auch immer unangenehm, ein bisschen darüber zu sprechen. Ich will gar nicht so wissen, was in anderen Schlafen

0: Schönen guten Morgen, Energy ist hier.
1: Morgen.
0: Habt ihr euch schon mal gefragt, wie Eminem in der Opernversion klingt?
1: Was?
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0: Es gibt eine TikTokerin, die geht regelmäßig viral mit ihrem Operngesang, weil die sich einfach Stars aus der Jetztzeit nimmt und eine Opernversion draus macht. Zum Beispiel die Nummer von Eminem kennen wir alle. Oh, ich lieb's.
1: Ich hab Bock.
0: So, jetzt pass auf, die Opernversion. Ja, anstrengend vielleicht ein bisschen, oder?
1: Es ist halt ganz anders.
0: Aber warte mal, Hips Don't Lie von Shakira. Hat sie auch in der Opernversion performt und ich finde, das klingt ganz cool.
1: Glaube ich, melodischer als so Rap. Und ich glaube, da klingt es richtig gut. Aber bei Rap ist es sehr schwierig, glaube ich, das melodisch in so eine Oper zu verpacken.
0: Aber sehr wissenschaftlich gerade ausgedrückt.
1: Danke, manchmal habe ich auch Geistesblitze.
0: Hey, wir zeigen euch die Videos auch mal auf Energy bei Insta. Schaut mal vorbei, Energy NRW. Wunderschönen guten Morgen.
1: Morgen.

0: euch mal nicht, wenn ihr heute beim Arzt nicht reinkommt. Guten Morgen, Energy ist an. Kann nämlich sein, dass euer Arzt, eure Ärztin, dass sie streiken. Denn es wird mal wieder aufgerufen von einigen Verbänden, weil sie mit der geplanten Gesundheitsreform nicht so happy sind. Da soll auch für Praxen einiges gekürzt werden, finden die natürlich nicht gut. Der Streik soll aber in den meisten Fällen heute nur bis 10 gehen.
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13: Der Hambacher Wald soll sich ungestört entwickeln. Das haben Land, Kommunen, RWE, Naturschutz und Landwirtschaft beschlossen. Der Wald und weitere Flächen sollen öffentliches Eigentum geben. Spätestens 2035 soll der Wald als Wildnisgebiet gelten. Der Hambacher Forst war wegen Protesten gegen den Kohleabbau bundesweit bekannt geworden. Er sollte eigentlich gerodet werden. Ein Gericht hatte das 2018 gestoppt. Das Landgericht Hagen hat einen Mann wegen Mordes an seiner Vermieterin zur lebenslangen Haft verurteilt. Der Mann hatte im Oktober letzten Jahres das Vermieterpaar aufgesucht, angeblich um Mietschulden zu begleichen. Stattdessen stach er mehrfach mit einem Messer zu, so das Landgericht. Die Vermieterin starb dabei, ihr Mann überlebte den Angriff.
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14: Staubt mal euer Nintendo 64 ab. Nintendo hat ja angekündigt, dass es von Zelda Ocarina of Time ein Remake noch dieses Jahr geben soll. Jetzt drehen alle durch, weil in den 90ern, das war irgendwie das Spiel, auch wenn man nie so krass gezockt hat als Millennial, konnte man da irgendwie nicht drum herum. Und seitdem ich das gehört habe, habe ich so Bock, zu Hause mich einzusperren und einfach wie früher als Kind Nintendo 64 zu spielen. Wetter würde auf jeden Fall passen, weil auch heute wieder viel Regen mit Wind, 17 Grad, also Sommer irgendwie nicht so richtig da.
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Guten Morgen. In welcher Stadt in Nordrhein-Westfalen ist man denn am glücklichsten? Jeder wird jetzt wahrscheinlich seine eigene Stadt hier reinbrüllen, aber verstehe ich auf jeden Fall. Es gibt trotzdem ganz aktuelle Zahlen, eine ganz offizielle Studie, die sagt, wo wir am glücklichsten sind. Hört ihr gleich noch in der knappen Viertelstunde jetzt Justin, Jack Style und Jon bei Energy, mal die besten neuen Hits.

hier kommt ja der Beweis, dass Menschen scheinbar in NRW echt glücklich sind. Energy. Der Glücksatlas jetzt nämlich wieder bewiesen. Also da schaut man deutschlandweit, vergleicht ganz viele Städte und schaut, wo sind die Menschen am besten drauf. Natürlich fließen da verschiedene Punkte ein. Auch Kriminalitätsrate, hey, wie ist die Umwelt da so? Wie gesund sind die Menschen da eben? Ganz viele Punkte und dann wird da so eine Studie draus gemacht. Und ich kann euch schon mal sagen, NRW-Städte sind in den Top 10 ganz viel vertreten. Auf Platz 3 deutschlandweit Düsseldorf als glücklichste Stadt oder wo die Menschen sich am glücklichsten empfinden. Außerdem weitere Male in den Top 10 Städte dabei, wie Krefeld, Aachen, Oberhausen, Duisburg, Mönchengladbach oder Münster. Und wenn jetzt eure Stadt da offiziell nicht dabei war, ist ja kein Stress. Das geht ja auch immer ums eigene Empfinden. Ihr könnt ja auch mal sagen, hey, wo seid ihr her? Wo lebt ihr? Und warum ist es da so perfekt zu leben und so geil? Dann schickt eine WhatsApp an die 0176 123 70 71 und die 8.

0: Guten Morgen, wir sind's, Jasse und Felix.
1: 8.46 Uhr, die perfekte Zeit, um einen Tee zu schlürfen.
0: Guten Morgen, hier ist Energy und jetzt wissen wir endlich, wo wir mit euch feiern dürfen.
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0: Am 26. August ist ja der Tag der Trinkhallen und deswegen haben wir gesagt, ja gar kein Problem, da machen wir auch mit Feiern mit euch. Ihr dürft entscheiden, an welches Bütchen wir kommen, mit Energy-DJ und eben einer fetten Party, alles was dazugehört und mit euch feiern, weil im Ruhrgebiet ist es einfach Kult. Trinkhallen, Bütchen, Kiosk, egal wie ihr dazu sagt, die braucht man eigentlich. Sagt auch Nicole, kommt aus Essen. Was wäre Essen zum Beispiel ohne Trinkhalle? Geht das überhaupt?
3: Ja, das muss sein, also für den Ruhrgebiet auf jeden Fall. Ne?
0: Vor allem hat man auch immer so sein Stammbütchen, oder?
3: Ja, doch schon. Also man kennt sich. Ne? Also das muss auf jeden Fall sein. Vor allem abends, wenn man vergessen hat, was zu kaufen oder so, dann kann man mal eben schnell vorbei. Ne? Und ja, doch.
0: Ja, wenn der Heißhunger kommt, so man ist einkaufen, kauft extra keine Süßigkeiten, dann ist man daheim, will doch welche, dann kann man nochmal an den Kiosk.
3: Ja, also muss auf jeden Fall sein.
0: Ja. Ist echt so. Also und genau deswegen feiern wir am 26. August und jetzt kann ich es euch verraten. Ihr habt ja abgestimmt. Ihr habt uns gesagt, wo wir hinkommen sollen. Und Leute, wir feiern den Tag der Trinkhallen mit euch in Oberhausen. Wir kommen zu Ollis Bütchen, der Kiosk am Ebertbad. Da sind wir am Start und ich hoffe, ihr auch. Und dann gibt's eine fette Party. Hier ist Energy. Schönen guten Morgen.

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1: Der Hambacher Wald soll erhalten bleiben und zur Wildnis werden. NRW, Kommunen, RWE sowie Naturschutz und Landwirtschaft haben dazu eine Erklärung unterschrieben. Wald- und Nachbarflächen sollen unter Schutz gestellt und in öffentliches Eigentum überführt werden. Der Hambacher war durch Proteste seit 2012 zum Symbol gegen die Kohleverstromung geworden. 2018 stoppte ein Gericht die Rodung. Rund 650.000 Menschen haben die Frohen Leichnamskirmes in Oberhausen besucht. Schausteller und Stadt sprechen von einer gelungenen Ausgabe. Trotz nicht immer günstigen Wetters seien auch viele Menschen von außerhalb nach Oberhausen gekommen. Laut Polizei und DRK blieb es während der Kirmes meist friedlich.
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2: Im Studio Dirk Justus. Wegen der angespannten Wirtschafts- und Haushaltslage in Deutschland soll die Erhöhung der Diäten im Bundestag dieses Jahr ausfallen. Die Fraktionen von Union und SPD wollen einen entsprechenden Gesetzentwurf in den Bundestag einbringen. Morgen soll erstmals darüber beraten werden. Reformen? Ja, aber wie? Darum geht's heute Abend im Kanzleramt bei einem Spitzentreffen mit Regierung, Gewerkschaften und Wirtschaftsverbänden. Auf dem Tisch liegen die Reformpläne zu den Themen Steuern, Arbeit, Soziales und Bürokratieabbau. Die Städte in Deutschland lassen in Sachen Hitzeschutz zu wünschen übrig. Zu diesem Schluss kommt eine Auswertung der deutschen Umwelthilfe. Demnach wurden seit 2018 mehr als 900.000 schattenspendende Bäume gefällt. Am besten kommen noch Kiel und Wuppertal weg. Die DFB-Frauen haben ihr letztes Qualifikationsspiel für die WM kommendes Jahr in Brasilien gewonnen. Gegen den Gruppenletzten Slowenien setzte sich die Mannschaft 2:0 durch. Für die Weltmeisterschaft qualifiziert hatte sich das deutsche Team schon.
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0: Guten Morgen, Energy ist hier. Ich hoffe, euch geht's gut.
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0: Diesmal mit Ellie Goulding. Wir wollen ja mal schauen, was so neu ist. Und Random Fact über sie, die hat mal Werbung gemacht, ist schon ein paar Jahre her, für Deichmann. Man hatte da echt Bock, die Schuhe nachzukaufen. Die wussten schon, warum sie sich Ellie Goulding geschnappt haben. Und jetzt hat sie eben ganz neue Musik dabei, Black Prada Dress. Hier ist Ellie Goulding für euch bei Energy, immer die besten neuen Hits.
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16: Der Hambacher Wald soll erhalten bleiben und zur Wildnis werden. NRW, Kommunen, RWE sowie Naturschutz und Landwirtschaft haben dazu eine Erklärung unterschrieben. Wald- und Nachbarflächen sollen unter Schutz gestellt und in öffentliches Eigentum überführt werden. Der Hambacher war durch Proteste seit 2012 zum Symbol gegen die Kohleverstromung geworden. 2018 stoppte ein Gericht die Rodung. Rund 650.000 Menschen haben die Frohnleichnamskirmes in Oberhausen besucht. Schausteller und Stadt sprechen von einer gelungenen Ausgabe. Trotz nicht immer günstigen Wetters seien auch viele Menschen von außerhalb nach Oberhausen gekommen. Laut Polizei und DRK blieb es während der Kirmes meist friedlich.
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17: Auch heute geht's erstmal weiter mit Regen. Macht nicht so wirklich Spaß, das Wetter momentan. Außer man ist irgendwo eingekuschelt. Mit so einem Tee in der Hand. Mit so einem, keine Ahnung, wie heißen die alle, heiße Liebe oder so ein Früchtetee.

0: während der Kirmes meist friedlich.
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2: Auch heute geht es erstmal weiter mit Regen. Macht nicht so wirklich Spaß, das Wetter momentan. Außer man ist irgendwo eingekuschelt mit so einem Tee in der Hand. Mit so einem, keine Ahnung, wie heißen die alle, heiße Liebe oder so ein Früchtetee. Und dann rausschauen, wenn der Regen so sein Unwesen treibt, das ist dann schon in Ordnung. Aber alles andere nervt momentan. Die meisten von uns müssen gleich los zur Arbeit. Da ist es einfach kacke, ich weiß.
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Wunderschönen guten Morgen. Könnte sein, dass wir alle gleich zusammen ein bisschen melancholisch werden, weil der Tag heute hat mehrere krasse Kindheitsflashbacks. Unter anderem kommt da ein Videospiel aus unserer Kindheit zurück. Selbst wenn ihr keine Gamer seid, habt ihr es bestimmt damals auch irgendwie so ein bisschen mitgenommen. Und dann sorgt noch ein Film zusammen mit Taylor Swift für Gänsehaut. Ihr hört alles gleich in der knappen Viertelstunde hier.

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0: Seid ihr bereit für 90er-Kindheits-Flashback?
1: Darüber spricht NRW heute.
0: Ich hoffe sehr, denn dieses Videospiel ist damals so ein Ding gewesen in jeder Millennial-Kindheit, sage ich zumindest auf jeden Fall mal. Zelda, Ocarina of Time, Nintendo hat er jetzt angekündigt und deswegen rasten alle bei Social Media ein bisschen aus, dass es da ein Remake geben wird. Und was ich immer so von Zelda im Ohr habe, sind vor allem so die Sounds und die Songs. Das war zum Beispiel das Intro auf meinem Nintendo 64. Ich bin auf einmal wieder irgendwie 9. Und Toy Story 5 kommt ja in die Kinos, Premiere gestern in den USA gewesen. Und Taylor Swift hat da den Iconic Hit performt.

Sharon, so schön, die liefert ja auch einen Song zu dem Soundtrack mit, Soundtrack, wie Allmann willst du sein, zum Soundtrack mit dazu. Hier ist Energy, gleich der Start in die 10. Zusammenstück.

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1: Rein geht's an diesem Mittwoch. Schön, dass ihr da seid. Wir haben es 10 Uhr am Vormittag und machen weiter mit den 10 jetzt am Stück. Das passt doch gut zusammen. Da habe ich gleich für euch aktuelle Single von Temper City. Und jetzt gibt's Olivia Rodrigo. Ich bin's, Felina. Hi.
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Und ganz genau dafür liebe ich TikTok. Manchmal tauchen da einfach Songs auf, die hätten wir wahrscheinlich so nicht auf dem Radar gehabt. Und dann gehen die da komplett viral und die sind halt einfach echt geil. Ihr habt einfach einen super guten Geschmack, kann man nicht anders sagen. Und da habe ich jetzt genau so ein Ding für euch auf TikTok komplett viral gegangen. Temper City mit Self Aware habe ich jetzt für euch bei Energy immer die besten neuen Hits.

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13: Nach den Ermittlungen zur JVA Euskirchen will das Land Korruption im Vollzug härter bekämpfen. Justizminister Limbach hat dafür eine Vereinbarung mit der SIKO Ruhr unterschrieben und im Netzwerk mehrerer Behörden gegen Clan und organisierte Kriminalität. Die Partner wollen Risiken im Justizvollzug analysieren und dann Maßnahmen entwickeln, um Bedienstete besser zu schützen. Der Hambacher Wald soll sich ungestört entwickeln. Das haben Land, Kommunen, RWE, Naturschutz und Landwirtschaft beschlossen. Der Wald und weitere Flächen sollen öffentliches Eigentum gehen. Spätestens 2035 soll der Wald als Wildnisgebiet gelten. Der Hambacher Forst war wegen Protesten gegen den Kohleabbau bundesweit bekannt geworden. Er sollte eigentlich gerodet werden. Ein Gericht hatte das 2018 gestoppt.
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14: Im Studio Dirk Justus. Wie macht Deutschland sich fit für die Zukunft? Im Kanzleramt geht's heute Abend um die ganz großen Reformen. Die Regierung berät mit Gewerkschaften und Wirtschaftsverbänden über Reformideen. Es geht um Arbeit, Soziales, Steuern und Bürokratieabbau. Eigentlich sollten die Bundestagsabgeordneten ab Juli rund 500 Euro mehr bekommen. Das will die Bundesregierung in diesem Jahr aber aussetzen. Der Bundestag berät morgen erstmals über einen entsprechenden Gesetzentwurf. Union und SPD beugen sich damit auch dem Druck der Opposition. In Deutschland gibt es immer mehr Rentner. Wie die Rheinische Post berichtet, hat die deutsche Rentenversicherung zum Jahreswechsel 19,1 Millionen Menschen Altersbezüge gezahlt. Fast jeder Dritte geht übrigens vorzeitig in Rente und nimmt dafür Abschläge in Kauf. Nur noch ein Tag, dann beginnt die XXL-Fußball-WM in Nordamerika. Im Eröffnungsspiel trifft Co-Gastgeber Mexiko auf Südafrika. Die deutsche Nationalmannschaft startet am Sonntag gegen Curaçao ins Turnier. DFB-Kapitän Kimmich fordert vom Team vollen Einsatz und hofft auf einen guten Start.
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0: 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Ich brauche da erstmal ein bisschen Anleitung, kein Problem.
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0: Auf dieses Jahr geht's wieder zu den geilsten Festivals in Deutschland und Europa. Auch Felicia durften wir schon auf ihr Lieblingsfestival schicken.
2: Ah, super, danke schön, ich freue mich.
0: Ja, ihr sucht da euch einfach aus in unserer Energy-App, wo es hingehen soll, ne? Erzähle ich euch gleich mehr zu. Aber als allererstes, Felicia, gib mal bitte den Tipp raus, wie bereitet man sich am besten auf ein Festival vor?
2: Boah, ich denke, glaube ich, erstmal an die Outfits.
0: Ja.

0: sehr cool. Ja, von daher.
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2022 ist er für uns beim ESC angetreten und das lief nicht so dolle. Also typisch Deutschland beim ESC, letzter Platz geworden, Malik Harris. Aber der Song war eigentlich super, super schön. Der Typ ist super talentiert, hat eine krasse Stimme, spielt ganz viele Instrumente, macht das Ganze ganz offen mit so einer Loopstation, alles live auf der Bühne. Ich finde es wahnsinnig beeindruckend. Musik ist auch toll, hat sich eine künstlerische Pause genommen, aber ist jetzt wieder zurück. Weitermachen, halt auch eine richtig wichtige Botschaft, auch wenn es mal nicht so dolle läuft. Lie to Me läuft wieder richtig gut. Jetzt für euch bei Energy immer die besten neuen Hits. See

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1: Und schon wieder 11 Uhr an diesem Mittwochvormittag. Gut, dass ihr da seid. Hi, ich bin's, Felina. 10 jetzt am Stück. Gehen sofort weiter mit der aktuellen Single von Norma Jean Martini. Habe ich für euch in 10 Minuten. Und jetzt Kygo zusammen mit Khalid. Save my love.
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0: nach 11. Zeit, dass wir uns in Richtung Mittagspause begeben. Vielleicht nochmal kurz drüber nachdenken. Was gibt's denn da bei euch? Schneller Stopp am Dönerladen. Dann nehmt euch mal ein Beispiel an Norma Jean Martini. Kommt ja eigentlich aus New York, ist aber nach Deutschland gezogen und kann hier mittlerweile ganz guten Döner bestellen.
1: Hallo. Ich nehme einen Falafel-Teller. Ich bin vegan. Ich kann keine Sauce mit Milch haben. ich schmückte alles. Alles die Salat, Spicy Chili Sauce, Erdnusssauce auch.
0: So, so ist doch mal ein wilder Döner. Und wilde Musik gibt's auch von ihr. Aktuelle Single Encore, jetzt bei Energy. Immer die besten neuen Hits.

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1: Boah, wir hatten heute Morgen krasse Flashbacks in unsere Kindheit. Unter anderem dank Nintendo. Die haben nämlich gesagt, hey, Videospiel aus den 90ern, kommt zurück. Zelda, Ocarina of Time als Remake. Habe ich als Kind auf meinem Nintendo 64 rauf und runter gehört. Und dann kommen wir auch noch zu einem Film aus den 90ern, Toy Story. Da hat der 5. Teil gestern Premiere gefeiert und Taylor Swift hat dann einen iconic Hit performt. You got a friend in me. Bei uns dauert es noch ein bisschen, bis Toy Story 5 in die Kinos kommt, 23. Juli.
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17: Der Hambacher Wald soll sich ungestört entwickeln. Das haben Land, Kommunen, RWE, Naturschutz und Landwirtschaft beschlossen. Der Wald und weitere Flächen sollen öffentliches Eigentum geben. Spätestens 2035 soll der Wald als Wildnisgebiet gelten. Der Hambacher Forst war wegen Protesten gegen den Kohleabbau bundesweit bekannt geworden. Er sollte eigentlich gerodet werden. Ein Gericht hatte das 2018 gestoppt. Das Landgericht Hagen hat einen Mann wegen Mordes an seiner Vermieterin zur lebenslangen Haft verurteilt. Der Mann hatte im Oktober letzten Jahres das Vermieterpaar aufgesucht, angeblich um Mietschulden zu begleichen. Stattdessen stach er mehrfach mit einem Messer zu, so das Landgericht. Die Vermieterin starb dabei, ihr Mann überlebt

0: Gewerkschaften und Wirtschaftsverbänden. Auf dem Tisch liegen die Reformpläne zu den Themen Steuern, Arbeit, Soziales und Bürokratieabbau. In Bonn startet heute ein Prozess um einen geplatzten Maskendeal aus der Pandemiezeit. Ein Hamburger Unternehmen fordert fast 500 Millionen Euro vom Bund und beruft sich auf Absprachen mit dem damaligen Bundesgesundheitsminister Spahn. Sein Ministerium sagt, es gab nie einen gültigen Vertrag. Bei den Fußballfans weltweit steigt die Spannung. Mit der Partie Mexiko-Südafrika startet morgen die Fußball-WM. Deutschland bereitet sich weiter aufs erste Gruppenspiel am Sonntag gegen Curaçao vor. DFB-Sportdirektor Völler gibt als Zwischenziel aus, die Vorrunde müssen wir überstehen, am liebsten als Gruppenerster.
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0: nochmal schnell im Büro im Tippspiel mitmachen. Wer wird denn Weltmeister? Naja, falls ihr so wenig Ahnung habt wie ich, dann hört mal jetzt ganz genau zu, Jakob, von Energy am Morgen. Da gibt es nämlich wissenschaftliche Berechnungen.
1: Richtig, die haben nochmal nachgeschaut und haben sich die einzelnen Wahrscheinlichkeiten angeguckt, wie, wo, welches Team irgendwo hinkommen könnte. Und die sagen jetzt, Spanien wird Weltmeister, Argentinien wird Vize und England könnte Dritter werden.
0: Wow.
1: Und jetzt fragen wir uns, aber wo sind wir denn?
0: Also
1: unsere Chancen stehen jetzt gar nicht mal so gut, nur bei 5%, dass wir Weltmeister werden könnten. Noch über 60% ist eher wahrscheinlich, dass wir es immerhin ins Achtelfinale schaffen. Also das wäre schon mal
0: Gruppenphase schaffen.
1: Gruppenphase bestanden. Das haben wir bei den letzten zwei WMs nicht geschafft. Das wäre schon ganz großer Erfolg für uns. Und ansonsten, ja, mal gucken, wo wir dann am Ende landen.
0: Immerhin 3 Spiele, sage ich dir.
1: Ja, mindestens 3 Spiele, also beziehungsweise 4, 5 haben wir. Und das ist doch schon mal die halbe Miete.
0: So machen wir es doch.
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0: eine der Bands, die das deutsche Musikgame mal komplett auf den Kopf gestellt haben. Und zwar jedes Mal wieder. Immer wenn sie einen Song rausbringen, denke ich, ja, so kann man es natürlich auch machen. Und das ist einfach Deichkind, die 2012 dafür gesorgt haben, dass Leider Geil zum Jugendwort des Jahres wurde. Mit diesem Hit hier hören wir uns jetzt an bei Energy. Leider Geil von Deichkind.
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1: Radio Number 1. 12 Uhr auf Mittwochmittag und da habe ich gleich für euch drei mega talentierte Girls. Zum Glück alle zusammen in einer Band. Können wir also hier gleich hören. Flo in so 10 Minuten. Jetzt Samba in den Zähnen am Stück und ich bin Felina. Hi.
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Als Millennial kann ich sagen, ja, natürlich denke ich sehr oft über mich selber, das sieht nicht gut aus. Also das hast du blöd angezogen, die Frisur sitzt nicht, das Make-up ist schlecht und dein Körper und überhaupt. Das ist ja einfach so dolle drin in mir. Und ganz selten schaffe ich es dann trotzdem mal, über mich selber zu denken, nee doch, heute hast du es gut gemacht, heute sieht ganz hübsch aus. Und genau in den Momenten denke ich doch dann als allernächstes schon wieder, das darf ich ja nicht, darf mich ja selber nicht schön finden. Und genau dagegen, finde ich sehr gut, geht eine Band aus UK vor, Flow, sind drei Mädchen aus Großbritannien und die sagen, doch, ihr dürft das mal selber über euch denken. Leak It, die aktuelle Single, jetzt bei Energy, mal die besten neuen Hits.

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1: Laurenz war heute Morgen ein bisschen unromantisch unterwegs. Die Zahl wird allen, die gerade frisch verheiratet sind, wahrscheinlich auch nicht so gut gefallen. Laurenz hatte heute eine Aussage dabei, wie jeden Morgen. Wir finden raus, ist es Fakt oder Fake.
2: Ich habe behauptet, eine Ehe in Deutschland hält im Schnitt 30 Jahre und das ist
0: Fake.
2: Ja. Es sind im Schnitt 15 Jahre, dann gibt es die Scheidung. Ja, und deswegen heiraten auch immer weniger Leute. Und ich muss an dieser Stelle auch mal meinen Eltern gratulieren. Die haben sich nämlich nach 19 Jahren getrennt.
1: Oh,
2: also
1: nein.
2: Überdurchschnittlich gut.
1: Ich dachte, du sagst jetzt irgendwie, die sind immer noch zusammen.
2: Nein.
1: Ach, Laurenz.
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18: Wuppertal schneidet in Sachen Hitzeschutz ganz gut ab. Das geht aus einem neuen Ranking der deutschen Umwelthilfe hervor. Zwar sind auch in Wuppertal, wie in allen deutschen Großstädten, in den vergangenen 7 Jahren zusätzliche Flächen versiegelt worden. Allerdings gibt es in der Stadt weiterhin viel Grün, das in den heißen Monaten kühlt und Schatten spendet. Rund 650.000 Menschen haben die Frohen Leichnamskirmes in Oberhausen besucht. Schausteller und Stadt sprechen von einer gelungenen Ausgabe. Trotz nicht immer günstigen Wetters seien auch viele Menschen von außerhalb nach Oberhausen gekommen. Laut Polizei und DRK blieb es während der Kirmes meist friedlich.
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19: Im Studio Dirk Justus. Vor der Gesundheitsministerkonferenz in Hannover wird's heute laut. Hunderte Beschäftigte aus Kliniken wollen gegen die Sparpläne der Bundesregierung auf die Straße gehen. Die sieht vor, dass die Krankenhäuser nicht mehr Geld bekommen sollen und das, obwohl viele Häuser schon jetzt rote Zahlen schreiben. Dass Deutschland große Reformen braucht, da sind sich die meisten einig. Aber wie die aussehen sollen, das ist umstritten und heute Abend Thema im Kanzleramt. Die Regierung berät mit Gewerkschaften und Arbeitgebern über ihre Vorstellungen bei den Themen Soziales, Arbeit, Steuern und Bürokratieabbau. Eigentlich sollten die Bundestagsabgeordneten ab Juli rund 500 Euro mehr bekommen. Das will die Bundesregierung in diesem Jahr aber aussetzen. Der Bundestag berät morgen erstmals über einen entsprechenden Gesetzentwurf. Union und SPD beugen sich damit auch dem Druck der Opposition. Kurz vor Beginn der Fußball-WM blockieren protestierende Lehrer die Zugänge zum Aztekenstadion in Mexiko-Stadt. Dort soll morgen das Eröffnungsspiel stattfinden. Laut Behörden wurden in einem Bus der Demonstranten Sprengsätze gefunden. Mexikos Präsidentin spricht von einer Provokation. Das Spiel werde stattfinden.

0: durften wir heute Morgen die Fiona ganz glücklich machen.
1: Super, vielen Dank.
0: Denn sie ist hier mit dabei.
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1: 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Ich möchte da unbedingt hin, um mit meiner besten Freundin ihren Abschied zu feiern. Die geht nämlich ins Ausland. Genau, und das wäre unsere Abschiedsparty.
0: Wow, was eine fette Party, oder? 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

Eras Tour hat sie unter anderem neben Sabrina Carpenter Support für Taylor Swift gespielt, Gracie Abrams. Außerdem ist sie zusammen mit dem Schauspieler Paul Mescal, sie ist auch mit Taylor natürlich befreundet, ist ja ganz klar, also richtig drin im Promi-Game, und sie bringt neue Musik raus. Diesen Sommer kommt ein neues Album, Daughter from Hell, und daraus hören wir jetzt Hit the Wall bei Energy, immer die besten neuen Hits.

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1: Happy Mittagspause, da ist es doch 13 Uhr und wir machen hier weiter in den 10 Hits am Stück. Gleich mit der aktuellen Single von Michael Schulte, die heißt Love Sick, hören wir uns an. Und jetzt Alex Warren mit Fever Dream, ich bin's, Felina, hi.
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Wow, was in dem Song alles passiert, oder? Pitbull und Neo gerade, ihr hört Energy und wir machen weiter mit ganz neuer Musik von Michael Schulte, Lovesick. Und da beschreibt er erstmal ein richtig heftiges Fieber, das er spürt. Ihm ist 100 Grad heiß, oh mein Gott, aber das alles nur wegen der Liebe. Weil er sich so dolle verliebt hat, fühlt er sich eben liebeskrank. Jetzt für euch bei Energy mal die besten neuen Hits.

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1: Ein Leben ohne Kiosk, das wäre ein trauriges Leben. Weiß auch Nicole aus Essen?
2: 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Ne? Vor allem abends, wenn man vergessen hat, was zu kaufen oder so, dann kann man mal eben schnell vorbei. Ne? Und ja, doch.
1: Ja, wenn der Heißhunger kommt, so man ist einkaufen, kauft extra keine Süßigkeiten, dann ist man daheim, will doch welche, dann kann man nochmal an Kiosk.
2: Ja, also muss auf jeden Fall sein. Ruhrpott, ne?
1: Ist also, echt so. 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
18: Der Hambacher Wald soll erhalten bleiben und zur Wildnis werden. NRW, Kommunen, RWE sowie Naturschutz und Landwirtschaft haben dazu eine Erklärung unterschrieben. Wald- und Nachbarflächen sollen unter Schutz gestellt und in öffentliches Eigentum überführt werden. Der Hambacher war durch Proteste seit 2012 zum Symbol gegen die Kohleverstromung geworden. 2018 stoppte ein Gericht die Rodung. Nach den Ermittlungen zur JVA Euskirchen will das Land Korruption im Vollzug härter bekämpfen. Justizminister Limbach hat dafür eine Vereinbarung mit der SIKO Ruhr unterschrieben, einem Netzwerk mehrerer Behörden gegen Clan und organisierte Kriminalität. Die Partner wollen Risiken im Justizvollzug analysieren und dann Maßnahmen entwickeln, um Bedienstete besser zu schützen.
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3: Im Studio Dirk Justus. Ärzte protestieren heute bundesweit gegen die Sparpläne der Bundesregierung. Sie warnen vor längeren Wartezeiten und weniger Vorsorgeangeboten für Patienten. Gleichzeitig beraten die Gesundheitsminister von Bund und Ländern in Hannover über die Zukunft unseres Gesundheitssystems. Reformen? Ja, aber wie? Darum geht's heute Abend im Kanzleramt bei einem Spitzentreffen mit Regierung, Gewerkschaften und Wirtschaftsverbänden. Auf dem Tisch liegen die Reformpläne zu den Themen Steuern, Arbeit, Soziales und Bürokratieabbau. Die Städte in Deutschland lassen in Sachen Hitzeschutz zu wünschen übrig. Zu diesem Schluss kommt eine Auswertung der deutschen Umwelthilfe. Demnach wurden seit 2018 mehr als 900.000 schattenspendende Bäume gefällt. Am besten kommen noch Kiel und Wuppertal weg. Nach dem Einreisewirbel um einen WM-Schiedsrichter erheben die USA schwere Vorwürfe gegen den Somalier. Omar Atan soll wegen angeblicher Kontakte zu mutmaßlichen Mitgliedern terroristischer Organisationen die Einreise verweigert worden sein, heißt es. Er weist das zurück.
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0: Wie klingen die 90er für euch? Vielleicht so?
1: Okidoki, let's go!
0: Nach Mario Kart oder so? Dann hattet ihr Windows 98. Oder klingen die 90er vielleicht so?

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geht's weiter mit einer virtuellen Band. Und nein, ich meine damit nicht irgendjemand ist auf Fortnite und hat da irgendein Dance-Event. Und ich rede auch nicht von TikTok, ich rede von den Gorillas. Die gibt's jetzt hier für euch bei Energy mit Feel Good Incorporated. Denn dieses ganze Ding, diese Band, besteht aus Comicfiguren, die gar keine echten Gegenspieler haben, so aus dem echten Leben, die dann gezeichnet wurden, sondern das haben sich einfach nur zwei Künstler zusammen ausgedacht. Und einer davon ist zum Beispiel der Sänger von der Rockband Blur. Ja, klar, warum denn nicht? So, und so ist diese Musik entstanden. Unfassbar für mich. Jetzt für euch bei Energy, die Gorillas.

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1: Und wir haben es 14 Uhr, rein geht's in den, was haben wir denn heute überhaupt, Mittwochnachmittag. Schön, dass ihr da seid. Ich bin Selina, nicht so, dass ich das heute schon dreimal gesagt hätte, nee. Aber wir haben es rausgefunden, gleich geht's weiter in den 10 Litz am Stück mit Christus und Randy und jetzt Teddy Swims.

alles viel besser? Naja, also ich finde, das ist so teilweise wahr. Vielleicht nicht alles, aber einiges war irgendwie schon cooler, oder? Anderes ist dafür jetzt umso besser geworden. Aber trotzdem darf man die guten alten Tage auch mal abfeiern. Macht Krista Sarandi jetzt für euch bei Energy. Immer die besten neuen Hits, ist nämlich seine aktuelle Single.

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1: Boah, wir hatten heute Morgen krasse Flashbacks in unsere Kindheit. Unter anderem dank Nintendo. Die haben nämlich gesagt, hey, Videospiel aus den 90ern, kommt zurück. Zelda, Ocarina of Time als Remake. Intro habe ich als Kind auf meinem Nintendo 64 rauf und runter gehört. Und dann kommen wir auch noch zu einem Film aus den 90ern, Toy Story. Da hat der fünfte Teil gestern Premiere gefeiert und Taylor Swift hat dann einen iconic Hit performt. You got a friend in me. Bei uns dauert es noch ein bisschen, bis Toy Story 5 in die Kinos kommt, 23. Juli.
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10: Große Drogenrazzia in NRW, Hessen und Bulgarien. Das Bundeskriminalamt hat gemeinsam mit bulgarischen Ermittlern eine große Menge an Drogen sowie scharfe Schusswaffen und 20.000 Euro Bargeld sichergestellt. Es geht um ein Firmennetzwerk, mit dem Rauschgift von Thailand und Südamerika nach Deutschland geschafft werden soll. NRW will das Ehrenamt stärken. In den kommenden Wochen startet das Land kostenlose Online-Coachings. Im Fokus stehen Digitalisierung und der Einsatz von KI im Ehrenamt. Vereine und Initiativen lernen, wie sie digitale Werkzeuge bei ihrer Arbeit einsetzen können.
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11: Im Studio Lisa Schwarzkopf. Die Gesundheitsminister von Bund und Ländern beraten heute und morgen über die Zukunft unserer Gesundheitsversorgung. Die Bundesregierung will unter anderem steigende Krankenkassenbeiträge bremsen. Ärzte befürchten dadurch finanzielle Einbußen. Verbände und Gewerkschaften haben zu Demos aufgerufen. Wie macht sich Deutschland fit für die Zukunft? Im Kanzleramt geht's heute Abend um die ganz großen Reformen. Die Regierung berät mit Gewerkschaften und Wirtschaftsverbänden über Ideen. Es geht um Arbeit, Soziales, Steuern und Bürokratieabbau. In Bonn ist heute ein Prozess um einen geplatzten Maskendeal aus der Pandemiezeit gestartet. Ein Hamburger Unternehmen fordert fast eine 500 Millionen Euro vom Bund und beruft sich auf Absprachen mit dem damaligen Bundesgesundheitsminister Spahn. Das Ministerium sagt, es gab nie einen gültigen Vertrag. Nur noch ein Tag ist es, dann beginnt die XXL-Fußball-WM in Nordamerika. Im Eröffnungsspiel trifft Co-Gastgeber Mexiko auf Südafrika. Die deutsche Nationalmannschaft startet am Sonntag gegen Curaçao ins Turnier.
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0: 26 Grad und Sonnenschein. 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

0: ihr, wenn ihr so Sternzeichenbeschreibungen lest, dass das zu euch passt oder seht ihr das ganz anders? Wollte ich natürlich auch wissen im exklusiven Energy-Interview von Sängerin Austies. Sie ist erster Tag Jungfrau, also hätte ja auch noch fast ein Löwe werden können. Und sie sagt:
1: The worst of the Virgo and the worst of the Leo. I'm like, I love attention and I get super anal about like things being the right way, but I'm also really messy myself. It's like I'm a nightmare.
0: Also sie sagt, sie ist die schlimmste Version aus Löwe und Jungfrau gemischt. Sie liebt die Aufmerksamkeit, die die Löwen wollen. Sie will aber auch, dass alles immer genauso läuft, wie sie es möchte, wie bei Jungfrauen eben. Und sie ist deswegen vielleicht ein bisschen ein Albtraum. Ich sage nein, ist sie nicht. Sie macht wundervolle Musik. 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Findet ihr in der Energy App und überall, wo es Podcasts gibt. Und wenn ihr mehr von Austies wollt, ja, dann bleibt ihr doch dran. The Art of Letting Go, ihre aktuelle Single jetzt bei Energy.

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1: Wir starten rein in euren Nachmittag und das natürlich mit richtig guter Mucke. Hi, ich bin Vivi und gleich habe ich für euch Moskena am Start mit Rhythm Unknown und jetzt habe ich Tiffany Ares für euch.
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Energy Star, Purple Disco Machine und Moskena klingt zusammen fantastisch. Das wissen wir spätestens seit Fireworks. Und jetzt hat Moskena einen neuen Track zusammen mit Tino Piontek, a.k.a. Purple Disco Machine, rausgebracht. Er heißt Rhythm Unknown und genau den hört ihr auf Energy. 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
1: Laurenz war heute Morgen ein bisschen unromantisch unterwegs. Die Zahl wird allen, die gerade frisch verheiratet sind, wahrscheinlich auch nicht so gut gefallen. Laurenz hatte heute eine Aussage dabei, wie jeden Morgen. Wir finden raus, ist es Fakt oder Fake.
2: Ich habe behauptet, eine Ehe in Deutschland hält im Schnitt 30 Jahre und das ist
0: Fake.
2: Ja. Es sind im Schnitt 15 Jahre, dann gibt es die Scheidung. Ja, und deswegen heiraten auch immer weniger Leute. Und ich muss an dieser Stelle auch mal meinen Eltern gratulieren. 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
1: Oh,
2: also
1: nein.
2: Überdurchschnittlich gut.
1: Ich dachte, das sagt jetzt irgendwie, die sind immer noch zusammen.
2: Nein.
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12: Eine 57-Jährige aus Gronau steht seit heute vor dem Landgericht Münster. Sie soll den Lebensgefährten ihrer Tochter an Weihnachten mit Reizgas besprüht und ihm dann in die Brust gestochen haben. Die Ermittler sprechen von einem religiösen Motiv. Seit Jahren macht er sich für Kinder mit geistiger Behinderung stark. Dafür hat der Bochumer Künstler Sako Radic jetzt das Bundesverdienstkreuz bekommen. Oberbürgermeister Jörg Lukart übergab den Orden im Rathaus der Stadt. Radic hatte etwa Ausstellungen organisiert, seine eigene Kunst versteigert und die Erlöse gespendet.
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13: Im Studio Lisa Schwarzkopf. Reformen, ja, aber wie? Darum geht's heute Abend im Kanzleramt bei einem Spitzentreffen mit Regierungen, Gewerkschaften und Wirtschaftsverbänden. Auf dem Tisch liegen die Reformpläne zu den Themen Steuern, Arbeit, Soziales und Bürokratieabbau. Ärzte protestieren heute bundesweit gegen die Sparpläne der Bundesregierung. Sie warnen vor längeren Wartezeiten und weniger Vorsorgeangeboten für Patienten. Gleichzeitig beraten die Gesundheitsminister von Bund und Ländern in Hannover über die Zukunft unseres Gesundheitssystems. Die Lage in Nahost bleibt angespannt. Nach dem Abschuss eines US-Hubschraubers während einer Patrouille in der Straße von Hormus hat die US-Armee erneut den Iran angegriffen. Die iranischen Revolutionsgarden flogen daraufhin einen Drohnenangriff auf einen US-Stützpunkt in Bahrain. Nach dem Einreisewirbel um einen WM-Schiedsrichter erheben die USA schwere Vorwürfe gegen den Somalier. Omar Artan soll wegen angeblicher Kontakte zu mutmaßlichen Mitgliedern terroristischer Organisationen die Einreise verweigert worden sein, heißt es. Er weist das zurück.
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0: Mit dir gehe ich durch dick und dünn. Moment mal, ist das hier gerade Bodyshaming oder was?
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0: Jeden Mittwoch sprechen wir hier über ein Sprichwort oder eine Redewendung der deutschen Sprache. Und ich habe mich halt gefragt, warum sagen wir durch dick und dünn gehen, wenn wir mit jemandem richtig gut befreundet sind?
2: Vielleicht dick und dünn, wenn man halt wenig Essen hat und viel Essen hat.
3: Das sind ja gute und schlechte Zeiten, wo es gute viel Essen gibt und wo es wenig Essen gibt.
4: Jemand ist im Dschungel und muss von A nach B, hat viele leichte Wege und schwere Wege.
0: So, und jetzt denkt ihr vielleicht, ja klar, hier, ne, das mit dem Essen, das ergibt total Sinn, aber tatsächlich kam die letzte Antwort sehr nah ran. Die Redewendung durch dick und dünn gehen hat nichts mit dem Gewicht zu tun oder ob es viel oder wenig Essen gab. Es kommt quasi von einem Waldspaziergang. Das Wort dick bedeutete damals nämlich auch dicht. Nur wer ein guter Freund oder eine gute Freundin war, ist mit einem auch durch dichte Waldstücke voller Bäume und Sträucher gelaufen, denn dort lauerten tatsächlich ein paar Gefahren. Nicht nur Tiere, sondern auch zur damaligen Zeit öfter mal Diebe haben sich da versteckt. Kommt noch aus dem 16. Jahrhundert und bis heute ist es eine Redewendung für wahre Freundschaft. Habt ihr jemanden, mit dem ihr so durch dick und dünn gehen könnt, dann meldet euch doch mal wieder. Lasst einen Gruß da und dann könnt ihr diesen Funfact vielleicht auch direkt weitererzählen.
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1: Gleich habe ich einen Song für euch, von dem die meisten wahrscheinlich nur einen Ausschnitt kennen. Der ist nämlich komplett viral gegangen, heißt Self-Aware von Tampa City. Und die volle Version davon hören wir hier gleich. Jetzt geht's erstmal weiter mit Olivia Rodrigo.

Dieser Band hier ist was gelungen, was ich glaube noch nie jemandem zuvor gelungen ist, wenn wir mal ehrlich sind. Nämlich, die sind mit ihrer allerersten Single, also mit ihrer Debüt-Single, die im Februar rauskam, direkt berühmt geworden. Auf TikTok viral gegangen und der Rest ist Geschichte. Self-Aware von Temper City. Hört ihr jetzt hier immer die besten neuen Hits auf Energy. No.

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16: Das sieht der Zoll auch nicht alle Tage. Am Düsseldorfer Flughafen haben die Beamten kleingeschnittene Schlangen, Geckos und Insekten bei einer Reisenden entdeckt. Die Frau kam gerade aus Thailand. In ihrem Gepäck fanden die Beamten auch noch kiloweise Obst und Gemüse. Die 62-Jährige sagte, das war alles fürs Essen gedacht. NRW will das Ehrenamt stärken. In den kommenden Wochen startet das Land kostenlose Online-Coachings. Im Fokus stehen Digitalisierung und der Einsatz von KI im Ehrenamt. Vereine und Initiativen lernen, wie sie digitale Werkzeuge bei ihrer Arbeit einsetzen können.
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17: Im Studio Lisa Schwarzkopf. Die Gesundheitsminister von Bund und Ländern beraten heute und morgen über die Zukunft unserer Gesundheitsversorgung. Die Bundesregierung will unter anderem steigende Krankenkassenbeiträge bremsen. Ärzte befürchten dadurch finanzielle Einbußen. Verbände und Gewerkschaften haben zu Demos aufgerufen. Wie macht sich Deutschland fit für die Zukunft? Im Kanzleramt geht's heute Abend um die ganz großen Reformen. Die Regierung berät mit Gewerkschaften und Wirtschaftsverbänden über Ideen. Es geht um Arbeit, Soziales, Steuern und Bürokratieabbau. In Nordirlands Hauptstadt Belfast sind ausländerfeindliche Proteste eskaliert. Dazu aufgerufen hatten rechtsextreme Aktivisten nach einem Messerangriff, für den ein Migrant aus dem Sudan verantwortlich gemacht wird. Maskierte zündeten Autos und Häuser an, die Feuerwehr musste Bewohner retten. Fast wie im Film Catch Me If You Can. In Kanada soll ein ehemaliger Air Canada-Pilot jahrelang Passagierjets geflogen sein, ohne die nötige Kapitänslizenz. Er wurde festgenommen. Laut Ermittlern war er auf mehr als 900 In- und Auslandsflügen als Kapitän im Einsatz.
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1: Alok und Khalid haben zusammen gezaubert und zwar einen richtig schönen Track. Er heißt Dive Into Me und genau den hört ihr hier in 10 Minütchen. Jetzt geht's weiter mit So Easy von Olivia Dean und ich bin's Vivi. Schönen Mittwochnachmittag euch.
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Millennials unter euch, die werden sich wahrscheinlich noch an diesen Song hier erinnern. Das ist What's a Girl to Do aus dem Jahr 2004 von Fatima Yamaha. Und genau diesen Part hat sich jetzt Alok geschnappt, zusammen mit Khalid, und einen neuen Track draus gebaut. Er heißt Dive Into Me und genau den hören wir jetzt auf Energy. 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
1: Boah, wir hatten heute Morgen krasse Flashbacks in unsere Kindheit. Unter anderem dank Nintendo. Die haben nämlich gesagt, hey, Videospiel aus den 90ern, kommt zurück. Zelda, Ocarina of Time als Remake. Habe ich als Kind auf meinem Nintendo 64 rauf und runter gehört. Und dann kommen wir auch noch zu einem Film aus den 90ern, Toy Story. Da hat der 5. Teil gestern Premiere gefeiert und Taylor Swift hat dann einen iconic Hit performt. You got a friend in me. Bei uns dauert es noch ein bisschen, bis Toy Story 5 in die Kinos kommt, 23. Juli.
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12: Große Drogenrazzia in NRW, Hessen und Bulgarien. Das Bundeskriminalamt hat gemeinsam mit bulgarischen Ermittlern eine große Menge an Drogen sowie scharfe Schusswaffen und 20.000 Euro Bargeld sichergestellt. Es geht um ein Firmennetzwerk, mit dem Rauschgift von Thailand und Südamerika nach Deutschland geschafft werden soll. Seit Jahren macht er sich für Kinder mit geistiger Behinderung stark. Dafür hat der Bochumer Künstler Sako Radic jetzt das Bundesverdienstkreuz bekommen. Oberbürgermeister Jörg Lukart übergab den Orden im Rathaus der Stadt. Radic hatte etwa Ausstellungen organisiert, seine eigene Kunst versteigert und die Erlöse gespendet.
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13: Im Studio Lisa Schwarzkopf.
2: Reformen, ja. Aber wie? Darum geht's heute Abend im Kanzleramt bei einem Spitzentreffen mit Regierung, Gewerkschaften und Wirtschaftsverbänden. Auf dem Tisch liegen die Reformpläne zu den Themen Steuern, Arbeit, Soziales und Bürokratieabbau. Ärzte protestieren heute bundesweit gegen die Sparpläne der Bundesregierung. Sie warnen vor längeren Wartezeiten und weniger Vorsorgeangeboten für Patienten. Gleichzeitig beraten die Gesundheitsminister von Bund und Ländern in Hannover über die Zukunft unseres Gesundheitssystems. Die Finanzlage der gesetzlichen Krankenkassen ist noch schlechter als bisher gedacht. Das Bundesgesundheitsministerium rechnet in diesem Jahr mit Mehrausgaben von 3,5 Milliarden Euro. Nach bisherigen Berechnungen dürfte die geplante Reform das Finanzloch nicht komplett schließen. Bei den Fußballfans weltweit steigt die Spannung. Mit der Partie Mexiko-Südafrika startet morgen die Fußball-WM. Deutschland bereitet sich weiter aufs erste Gruppenspiel am Sonntag gegen Curaçao vor.
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0: Energy ist an bei euch mit mir, Vivi. Ich bin ja nicht der allergrößte Fußballfan, aber was mich natürlich immer interessiert, sind die WM-Songs. Und da habe ich jetzt mal in ein ganz besonderes Jahrzehnt reingeschaut, nämlich in die 90er und geguckt, welche WM-Songs da am Start waren. 1990 zum Beispiel dieser hier. Ihr könnt ahnen, in welchem Land die WM stattfand, war natürlich in Italien. Dann 1994, wirklich ein ganz anderer Song am Start. Ja, das sind die Village People mit Far Away in Amerika. Ja, WM war dieses Jahr in den USA, obviously. Living La Vida Loca. Und das ist Ricky Martin, der hat den offiziellen WM-Song 1998 beigetragen, als die WM in Frankreich war. Auf jeden Fall mein absoluter Favorit. Und weil ich die Mucke in den 90ern generell feiere, würde ich euch gerne ans Herz legen, mal in den Energy 90er Hits Stream reinzuhören. Den gibt's bei uns in der App oder auch auf energy.de.
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1: Gleich gibt's hier ordentlich Girlpower für euch, nämlich von Flo. Leak It hört ihr in knapp 10 Minütchen. Jetzt geht's weiter mit Juste, Jack Style und Jon. Und ich bin's, Vivi. Macht euch einen richtig schönen Abend.

0: Die drei Mädels von Flo waren letztens bei uns zu Gast und haben uns mal erzählt, was sie eigentlich machen, wenn sie sich bei einem Song vielleicht mal uneinig sind.
1: Making a song is not that deep.
2: Yeah, there's always another
1: session.
2: You just make
1: it and then usually in a couple hours you'll move on anyway to another song. Mm-hmm. So, you know, if one person feels something, then yeah, we should all write about. You know, yeah, we might have slightly different favorite songs, but to be honest, our favorite songs change every day.
0: Yeah. Ja, also sie sagen, es ist not that deep, Leute. Es ist halt auch nur ein Song. Und wenn man sich mal uneinig ist, meine Güte, jeder hat mal den Lieblingssong und den Lieblingssong. Ist eine coole Einstellung, finde ich. Es hört sich sehr entspannt an in dieser Girl Group. Leak It hört ihr jetzt auf Energy. Immer die besten neuen Hits für euch.

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7: Einen fantastischen Feierabend wünsche ich euch. Freue mich, dass ihr mit dabei seid. Einen wunderbaren Mittwochabend. Und schon heute bei uns weltmeisterliche 100 Euro geht's hier gleich für euch zu gewinnen, wenn ihr folgende Frage richtig beantwortet.
8: Eine Halbglatze hat 5000 Haare. Wie viele Haare hat dann eine ganze Glatze?
7: Aha, also eine Halbglatze hat also 5000 Haare. Wie viele Haare hat dann eine ganze Glatze? Das wollen wir von euch wissen. Und wenn ihr das raus habt, dann holt ihr euch 100 Euro. Und zwar unter folgender Telefonnummer. Bitte schon mal notieren. 0137 90 30 200. 0137 90 30 200. 50 Cent aus allen deutschen Netzen. Damit könnt ihr mitspielen. Und mit Leitung 2 geht's dann gleich hier rein ins Studio. Vorher gibt's noch ein paar Regeln.
9: Mitmachen bitte ab 18. An Minderjährige werden keine Gewinne ausgezahlt. Jeder Anruf kostet 50 Cent aus allen deutschen Netzen. Bitte darauf achten, dass nicht jeder Anruf, der Kosten produziert, auch automatisch ins Studio gelangt. Gewinnchancen im Leitungsspiel 1 zu 200.000. Parallel dazu kann die Redaktion jederzeit ausgewählte Anrufer per Zufallsprinzip direkt ins Studio durchstellen. Die Teilnahmebedingungen sind auf cashquiz.de zu finden. Dort sind dann später auch alle Lösungen und Gewinner notiert. Und ein Spiel dauert maximal bis Sendungsende.
7: Ja, vielen Dank dafür. Und wir wiederholen da nochmal die Frage.
8: Eine Halbglatze hat 5000 Haare. Wie viele Haare hat dann eine ganze Glatze?
7: Ja, und wer raus hat, was da eigentlich rauskommt, dann bitte anrufen. 0137 90 30 200. 50 Cent aus allen deutschen Netzen. 0137 90 30 200. Es geht um 100 Euro. Und Leitung 2 ist auch schon aktiv. Mit der geht's dann direkt rein zu uns ins Studio. Ohne Umwege. Und er hat den Weg auch gefunden. Ohne Umwege ist er hier gelandet. Der Mirko.
10: Ja, Hallöchen, ich zähle meine Haare gerade noch.
7: Ach so, du bist noch ein bisschen, du bist noch am Zählen. Oh Mann, oh Mann, oh Mann. Ja, liebe Leute, also wenn ihr es raus habt, 100 Euro. Kurze Frage noch. Wann ist denn das Geld auf dem Konto, wenn man jetzt hier gewinnt?
10: Heute Abend noch per Echtzeitüberweisung. Garantiert geht's heute noch raus.
7: Ist nicht dein Ernst, oder?
10: Doch, doch, so machen wir das.
7: Heute Abend?
10: Mhm.
7: Also vorm Anpfiff des Eröffnungsspiels?
10: Auf jeden Fall.
7: Fantastisch. Dann muss es jetzt nur noch hier klingeln und dann gibt es das Geld unter der 0... Ach, brauche ich die Nummer gar nicht mehr sagen. Hallo, wer ist denn dran?
10: Hallo?
11: Hallo?
7: Ja, wer ist denn da in Leitung 2?
11: Hallo, hier ist Laura.
7: Mensch, Laura.
10: Laura.
7: Vom Chance-Button ausgewählt. Was hast du raus, liebe Laura?
11: Und, was ist die Antwort? Mein Sohn wusste es nämlich direkt.
12: Eine ganze Klasse hat keine Haare.
7: Mit Unterstützung der Mama, das stimmt. Unser Spielechef kann das bestätigen. 100 Euro für dich, für euch. Bitte ganz kurz dranbleiben, okay?
11: Okay.
7: Dann schönen Abend noch und wir starten gleich mal in die nächste Runde.
10: Auf jeden Fall.
7: Und da geht's auch nochmal um 100 Euro.
10: So machen wir das.
7: Und da geht's um folgende Frage.
8: Ein Mann geht in die Stadt. Es kommen ihm 3 Hunde und 4 Frauen mit jeweils 4 Kindern entgegen. Wie viele Beine gehen in die Stadt?
7: Ein Mann geht in die Stadt. Es kommen ihm 3 Hunde und 4 Frauen mit jeweils 4 Kindern entgegen. Wie viele Beine gehen in die Stadt? Das wollen wir von euch wissen. Runde 2 ist gestartet. Leitung

0: Dabei und wusste es leider nicht richtig.
1: Wie viele Beine gehen denn nun in die Stadt?
2: 52 Beine.
1: Yannick, du hast alles zusammengezählt, ja?
2: Ja, klar.
1: Ja, so klar ist es dann leider doch nicht.
0: Nee, das ist leider nicht so klar. Das stimmte leider nicht damals. Die 52 können wir so natürlich nicht stehen lassen. Wir starten nochmal, oder?
3: Ja, auf jeden Fall. Wir verdoppeln aber. Wir gehen auf 200 Euro.
0: Ach so.
3: Ja, klar.
0: Das ist wirklich weltmeisterlich hier heute. Hör mal.
3: Ah, machen wir doch.
0: Noch vorm Anpfiff des ersten Spiels. 200 Euro. 0137 90 30 200. Warum konnte die Antwort nicht stimmen, die wir eben gehört haben? Habt ihr es richtig raus? 0137 90 30 200. 50 Cent aus allen deutschen Netzen. Ein Mann geht in die Stadt. Es kommen ihm 3 Hunde und 4 Frauen mit jeweils 4 Kindern entgegen. Wie viele Beine gehen in die Stadt? Wer es raus hat, kann sich hier melden und kassiert wie viel Geld?
3: 200 Euro. Heute noch auf dem Konto per Echtzeitüberweisung.
0: Ich wollte gerade fragen, ist es trotzdem heute auf dem Konto, auch wenn es jetzt mehr Geld ist?
3: So schaut's aus, ja.
0: Wow, die Echtzeitüberweisung macht's möglich. Wir brauchen jetzt also nur die richtige Antwort. Silke war auch schon mal da, hatte leider keine richtige Antwort parat.
4: Ich drücke ganz fest die Daumen. Ich brauche bitte die richtige Zahl.
5: Das ist die 54.
4: 54 Beine?
5: Ja.
4: Silke, wie, genau. Warum?
5: Ja, man muss die Beine von dem Mann ja auch mitrechnen.
4: Nee, das war's. Nee.
0: Warum nicht?
3: Warum stimmt's nicht? Ihr seid vielleicht im Verkehr unterwegs, habt nicht genau zugehört. Hört genau zu, ich gebe euch, Achtung, 400 Euro. Ich verdoppel die 200. 400 Euro Garantiegewinn, die heute Abend noch auf dem Konto sind. Ist das geil?
0: Mega. Echt jetzt 400 Euro heute Abend auf dem Konto. 0137 90 30 200 ist die Nummer zum Mitspielen. 50 Cent aus allen deutschen Netzen. Also wirklich, ganz ehrlich, wenn ihr es habt, dann holt euch jetzt die Kohle. Also Leitung 2 ist aktiv, ne? 0137 90 30 250 Cent aus allen deutschen Netzen. Ein Mann geht in die Stadt. Es kommen ihm 3 Hunde und 4 Frauen mit jeweils 4 Kindern entgegen. Wie viele Beine gehen in die Stadt? So, wie viel Geld gibt's? Ich muss nochmal nachfragen.
3: 400 Euro. Ach, weißt du was?
0: Was?
3: Deutschland wird Weltmeister. 500 Euro!
0: Wuhuhu! Du bist doch nicht mehr ganz fit.
3: 500 Euro!
0: Ich habe das jetzt eingeloggt.
3: Hast du eingeloggt?
0: Also
3: let's go.
0: 500 Euro heute aufs Konto unter folgender Nummer. Wenn ihr es jetzt raus habt, wenn ihr sagt, ich weiß, warum es nicht 54 oder 52 sein kann, holt euch jetzt das Geld.
3: Yes!
0: 0137 90 30 200 50 Cent aus allen deutschen Netzen. 0137 90 30 200. Mit Leitung 2 seid ihr direkt bei uns. Leitung 2 erwischen, das Geld holen. 500 Euro geht heute aufs Konto.
6: Ein Mann geht in die Stadt. Es kommen ihm 3 Hunde und 4 Frauen mit jeweils 4 Kindern entgegen. Wie viele Beine gehen in die Stadt?
0: Das ist die Frage. Und Mareike hatte auch schon mal mitgespielt, aber hat leider was anderes gesagt, als wir hören wollten.
1: Mareike, bitte erlöse Hallo. Uns jetzt mal langsam von dieser Quizfrage. Du weißt, wie viele Beine rauskommen?
7: Ja.
1: Also in die Stadt gehen? Wie viele gehen denn nun in die Stadt?
7: Also 40 Beine gehen in die Stadt.
1: 40 Beine meinst du?
7: Ja, 40, ja.
1: Also du bist dir sicher, Mann, es tut mir leid, es stimmt leider auch nicht, es wird nicht richtig.
0: Da möchte man ja nochmal nachhaken und so, aber es funktioniert einfach nicht, es war nicht richtig.
3: Kommt Schwamm drüber, ich erhöhe den Gewinn. Leute, 600 Euro Garantiegewinn heute Abend noch auf dem Konto, so.
0: Du schmeißt aber ganz schön mit der Kohle um dich.
3: So will ich, jawohl.
0: 600 Euro für die richtige Antwort, habt ihr es raus? Also dann bitte, die Leitung 2 ist schon wieder aktiv. 0137 90 30 200. Der nächste Anruf kann es sein. Es geht um 600 Euro, ist heute auf dem Konto. 50 Cent aus allen deutschen Netzen. 0137 90 30 200. Mensch, warum kann es denn nicht 54 sein oder 40 oder 52, was wir vom Yannick mal gehört hatten? Hat irgendwer die richtige Antwort von euch? Holt euch jetzt das Geld. Es liegt ja bereit hier, 600 Euro.
3: Die warten, jawohl, absolut. Pass auf, 750. Ich leg 150 Euro obendrauf. 750 Euro Garantiegewinn.
0: Mirko ist definitiv hier bei uns im WM-Fieber. Weltmeisterliches Geld, weltmeisterlich schnell aufs Konto, denn

0: ist heute Abend schon da. Richtig gehört. Heute Abend ist die Kohle auf eurem Konto. 0137 90 30 200. 50 Cent aus allen deutschen Netzen. 0137 90 30 200. Immer noch keiner da. Heißt natürlich im Umkehrschluss, das ist eure Gelegenheit. Das ist euer Geld, wenn ihr die richtige Antwort habt. 750 Euro. Wir brauchen die richtige Zahl.
1: Ein Mann geht in die Stadt. Es kommen ihm drei Hunde und vier Frauen mit jeweils vier Kindern entgegen. Wie viele Beine gehen in die Stadt?
0: Ja, wie viele Beine gehen in die Stadt? Ich glaube, Ingo hatte damals bei einer anderen Sendung auch nicht so richtig hingehört.
2: Schön, dass Sie bei uns sind. Also Ingo, wie viele Beine gehen denn nun in die Stadt?
3: Ja, es sind weniger als 40.
2: Da sind wir uns schon mal alle einig.
0: Gut, wie viel sind es denn?
3: Meine Antwort, 28.
2: Immer noch ein bisschen zu viel, ne?
0: Es fing gut an, aber nee, 28.
4: Das ist doch nicht romantisch. Mir reicht's. Pass auf.
0: Ja?
4: 1000.
0: Wie bitte?
4: 1000. 1000 Euro. 1000 Euro, die heute Abend auf dem Konto sind. Garantiert. 1000 Euro.
0: Eingeloggt. 1000 Euro für die richtige Antwort. 0137. Spiel ist wieder freigegeben, ne?
4: 0137.
0: Ja, 0137 90 30 200. 50 Cent aus allen deutschen Netzen. 0137 90 30 200. Ein Mann geht in die Stadt. Es kommen ihm drei Hunde und vier Frauen mit jeweils vier Kindern entgegen. Die kommen entgegen. Wie viele Beine gehen denn in die Stadt?
4: Oh Gott.
0: 1000 Euro. Heute Abend aufs Konto. Das meinen wir vollkommen ernst. Es ist kein Quatsch. Das geht per Echtzeitüberweisung aus. Es ist heute Abend bei euch auf dem Konto. 1000 Euro. Jetzt holen. Können wir noch irgendwas anderes machen? Können wir noch irgendwas beschleunigen?
4: Pass auf, die Sendung ist gleich zu Ende. Jeden Augenblick kann es hier scheppern. Jeden Augenblick können die 1000 Euro rausgehen. Ich verdreifache die Gewinnchance. Du siehst, ich wollte verdoppeln. Ich verdreifache jetzt. Pass auf. Leitung 3 und 4 mit am Start. Leute, 1000 Euro. Dreifache Gewinnchance. Leitung 2, 3, 4. 1000 Euro, die heute Abend noch aufs Konto gehen.
0: Okay, dann machen wir jetzt aber auch Rabatz. Dreifache Gewinnchance. Komm bitte, vielleicht schaffen wir es ja innerhalb der nächsten Minute. Ich sag's jetzt einfach mal so.
4: Bitte!
0: 0137 90 30 200, das ist die Nummer zum Mitspielen. Leute, wir wollen doch wirklich das Geld jetzt raushauen. 0137 90 30 200. Die nächsten Sekunden können es bringen. Einmal noch die Frage.
1: Ein Mann geht in die Stadt. Es kommen ihm drei Hunde und vier Frauen mit jeweils vier Kindern entgegen. Wie viele Beine gehen in die Stadt?
0: Ein Mann geht in die Stadt. Es kommen ihm drei Hunde und vier Frauen mit jeweils vier Kindern entgegen. Wie viele Beine gehen in die Stadt? 0137 90 30 200. Holt euch das Geld. 1000 Euro. 0137 90 30 200. 50 Cent aus allen deutschen Netzen. Haben wir jetzt ein Klingeln? Immer noch kein Klingeln.
4: Nee.
0: Aber die Sendung ist gleich zu Ende. Wir müssen jetzt was tun, bitte.
4: Leitung 2, 3, 4 sind grün. Pass auf. Ich verdoppel nochmal. Ich verdoppel die dreifache Gewinnchance.
0: Okay.
4: Mit dabei jetzt Leitung 7, 12 und 13. Jede Sekunde kann es klingeln. Mit der sechsfachen Gewinnchance zu 1000 Euro. Jetzt hier durchkommen, gewinnen und 1000 Euro kassieren.
0: Ist somit eingeloggt. Komm ganz schnell jetzt hier. Die nächsten Sekunden hauen wir jetzt das Geld raus. Die nächsten Sekunden sind die entscheidenden. Es geht jetzt um 1000 Euro. 0137 90 30 200. Wer holt sich jetzt eine von sechs Leitungen? Sechsfache Gewinnchance. 50 Cent aus allen deutschen Netzen. 0137 90 30 200. Nochmal zum Mittippen. 0137 90 30 200. Es hat immer noch nicht geklingelt, oder?
4: Nee?
0: Hallo? Alle Leitungen noch grün. Alle Leitungen noch grün, noch keiner hier. 1.000 Euro gehen garantiert raus. Innerhalb der nächsten Sekunden. Wir brauchen jetzt... Hast du noch ein paar Leitungen? Kannst du noch irgendwas tun?
4: Du, pass auf, ich gebe noch mal 3 Leitungen oben drauf. Die 16, 17, 18. Spannung, 1.000 Euro warten. 9-fache Leitungschance, 9-fache Gewinnchance. Jetzt anrufen, an der 9 Leitung treffen, zu uns kommen, 1.000 Euro kassieren, die heute noch auf dem Konto sind.
0: Ich mache jetzt aber wirklich mal alles aus.
4: Bitte.
0: 9-fache Gewinnchance. Ihr holt sie euch unter 0137 90 30 200, damit wir kein Klingeln verpassen hier. 0137 90 30 200. Warum kann denn da nicht sowas wie 54 rauskommen? Oder 52 oder 40, was wir schon mal gehört hatten?
1: Ein Mann geht in die Stadt. Es kommen ihm 3 Hunde und 4 Frauen mit jeweils 4 Kindern entgegen. Wie viele Beine gehen in die Stadt?
0: Immer noch kein Klingeln. Wir müssen jetzt ein Klingeln haben unter der 0137 90 30 200. Das Geld ist heute Abend auf eurem Konto. 1.000 Euro. 0137 90 30 200. 50 Cent aus allen deutschen Netzen. Mirko, was machen wir jetzt?
4: So, pass auf. Es sind die letzten 120 Sekunden. Butter bei die Fische.
0: Ja.
4: Ich erhöhe die Gewinnchance drastisch. Ich gebe 4 Leitungen dazu, die 23, 24, 26 und 28. Heißt, 13 Leitungen, 120 Sekunden, 1.000 Euro warten. 1.000 Euro Garantie geht, wenn die heute noch aufs Konto gehen. Let's go.
0: 1.000 Euro innerhalb der nächsten 120 Sekunden garantiertes Klingeln. 0137 90 30 200. Mensch Leute, holt euch die Kohle, die ist heute Abend. Heute Abend ist die Kohle auf eurem Konto. 1.000 Euro für die richtige Antwort. Noch hat's nicht geklingelt, das Geld ist da. 0137 90 30 200. 50 Cent aus allen deutschen Netzen. Die letzten 90 Sekunden. 0137 90 30 200. Wer kassiert 1.000 Euro?
1: Ein Mann geht in die Stadt. Es kommen ihm 3 Hunde und 4 Frauen mit jeweils 4 Kindern entgegen. Wie viele Beine gehen in die Stadt?
0: Die letzten 60 Sekunden laufen gleich. 59, 58, 57, 0137, 90, 30, 200, 50 Cent aus allen deutschen Netzen. 0137, 90, 30, 200. Garantiertes Klingeln innerhalb der nächsten 35 Sekunden. Es wird garantiert passieren. 0137, 90, 30, 200, das ist eure Chance. 1.000 Euro. 0137 90 30 200. 50 Cent aus allen deutschen Netzen. 13 Leitungen, 13-fache Gewinnchance. 1.000 Euro. Echtzeitüberweisung. Heute das Geld auf dem Konto. Es muss nur noch in einer von unseren Leitungen klingeln. Dann geht das Geld quasi sofort raus für die richtige Antwort. Und da klingelt es auch. In Leitung 12 vom Chance-Button ausgewählt. Wer ist da? Hallo?
5: Hallo.
0: Hallo, deine Antwort bitte.
5: 2 Beine.
0: 2.
5: Die kommen ihnen ja entgegen.
0: Und das ist richtig. 2 Beine stimmt, jawohl.
6: Macht euch bereit. Es geht wieder los.

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1: 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Radio Number 1. 19 Uhr, ihr hört Energy mit mir, Vivi. Und gleich habe ich für euch einen richtig tollen Song von Norma Jean Martini. Heißt Encore und da hören wir in 10 Minütchen circa mal rein. Jetzt geht's weiter mit Kygo und Save My Love.
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Energies an mit mir, Vivi. Und Leute, ich habe mich mein ganzes Leben schon gefragt, was Zugabe auf Englisch heißen soll. Also wisst ihr, wenn ihr beim Konzert seid und dann am Ende Zugabe, Zugabe. Was ist es auf Englisch? To give? Kann es ja schon mal nicht sein. Ich habe jetzt rausgefunden, dass es angeblich Encore heißen soll. Also das heißt so viel wie nochmal. Aber ehrlicherweise, ich habe es noch nie jemanden sagen hören. Und ich will auch nicht die Erste sein, die es ausprobiert. Das wäre peinlich, wenn dann keiner mitmacht. Auf jeden Fall heißt der neueste Track von Norma Jean Martini auch so. Encore, hört ihr jetzt. Immer die besten neuen Hits auf Energy.

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9: Eine 57-Jährige aus Gronau steht seit heute vor dem Landgericht Münster. Sie soll den Lebensgefährten ihrer Tochter an Weihnachten mit Reizgas besprüht und ihm dann in die Brust gestochen haben. Die Ermittler sprechen von einem religiösen Motiv. Seit Jahren macht er sich für Kinder mit geistiger Behinderung stark. Dafür hat der Bochumer Künstler Sako Radic jetzt das Bundesverdienstkreuz bekommen. Oberbürgermeister Jörg Luckert übergab den Orden im Rathaus der Stadt. Radic hatte etwa Ausstellungen organisiert, seine eigene Kunst versteigert und die Erlöse gespendet.
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9: Im Studio Lisa Schwarzkopf. Reformen, ja, aber wie? Darum geht's heute Abend im Kanzleramt bei einem Spitzentreffen mit Regierung, Gewerkschaften und Wirtschaftsverbänden. Auf dem Tisch liegen die Reformpläne zu den Themen Steuern, Arbeit, Soziales und Bürokratieabbau. In Bonn ist heute ein Prozess um einen geplatzten Maskendeal aus der Pandemiezeit gestartet. Ein Hamburger Unternehmen fordert fast eine 500 Millionen Euro vom Bund und beruft sich auf Absprachen mit dem damaligen Bundesgesundheitsminister Spahn. Das Ministerium sagt, es gab nie einen gültigen Vertrag. Bei einem schweren Busunfall in der Nähe von München ist ein Kind ums Leben gekommen. Ein mit Grundschülern besetzter Reisebus war Mittag bei Hebertshausen in einer Kurve mit einem Linienbus zusammengestoßen. Viele weitere Menschen wurden bei dem Unfall teils schwer verletzt. Nur noch ein Tag ist es, dann beginnt die XXL-Fußball-WM in Nordamerika. Im Eröffnungsspiel trifft Co-Gastgeber Mexiko auf Südafrika. Die deutsche Nationalmannschaft startet am Sonntag gegen Curaçao ins Turnier.
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0: Mit dir gehe ich durch dick und dünn. Moment mal, ist das hier gerade Bodyshaming oder was?
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0: Jeden Mittwoch sprechen wir hier über ein Sprichwort oder eine Redewendung der deutschen Sprache. Und ich habe mich halt gefragt, warum sagen wir durch dick und dünn gehen, wenn wir mit jemandem richtig gut befreundet sind?
2: Vielleicht dick und dünn, wenn man halt wenig Essen hat und viel Essen hat.
3: Das sind ja gute und schlechte Zeiten, wo es gute viel Essen gibt und wo es wenig Essen gibt.
4: Jemand ist im Dschungel und muss von A nach B, hat viele leichte Wege und schwere Wege.
0: So, und jetzt denkt ihr vielleicht, ja klar, hier, ne, das mit dem Essen, das ergibt total Sinn, aber tatsächlich kam die letzte Antwort sehr nah ran. Die Redewendung durch dick und dünn gehen hat nichts mit dem Gewicht zu tun oder ob es viel oder wenig Essen gab. Es kommt quasi von einem Waldspaziergang. Das Wort dick bedeutete damals nämlich auch dicht. Nur wer ein guter Freund oder eine gute Freundin war, ist mit einem auch durch dichte Waldstücke voller Bäume und Sträucher gelaufen, denn dort lauerten tatsächlich ein paar Gefahren. Nicht nur Tiere, sondern auch zur damaligen Zeit öfter mal Diebe haben sich da versteckt. Kommt noch aus dem 16. Jahrhundert und bis heute ist es eine Redewendung für wahre Freundschaft. Habt ihr jemanden, mit dem ihr so durch dick und dünn gehen könnt, dann meldet euch doch mal wieder, lasst einen Gruß da und dann könnt ihr diesen Funfact vielleicht auch direkt weitererzählen.
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um 20 Uhr an diesem Mittwoch. Und jetzt genießt nochmal die Stille, denn ab morgen beginnt die Weltmeisterschaft. Und ich muss ganz ehrlich sagen, einen Hype habe ich jetzt noch nicht, aber den wollen wir vielleicht so ein bisschen gleich erzeugen, indem wir euch die WM-Songs vorstellen und aufklären werden, was in dieser WM alles so neue Regeln parat hat. Das machen wir alles gleich vor, jetzt noch Teddy Swims mit immer den besten neuen Hits.

Mittwochabend hier bei Energy, das heißt einmal schlafen noch, dann geht sie los, die Weltmeisterschaft in den USA, Kanada und Mexiko. Und sowas gab es tatsächlich noch nie. Es gibt drei wichtige Änderungen, auf die wollen wir euch jetzt einstellen, bevor es dann morgen losgeht. Es ist ja so, dass es wurde jetzt auch schon oft besprochen, dass es wahnsinnig heiß ist zu dieser Jahreszeit in Amerika, weshalb es pro Halbzeit eine Trinkpause geben wird, jeweils etwa bei Minute 22 und 67. Das ist toll für die Spieler und toll für die FIFA, denn sie haben zwei Möglichkeiten mehr, um Werbung zu schalten. Die Schiedsrichter tragen zum allerersten Mal Bodycams. So gibt es auch für uns eine neue Perspektive. Das kennen wir auch so ein bisschen aus der Bundesliga aus diesem Jahr schon, dass man dann immer sieht, so auf Brusthöhe, wie die Spieler einen anrauschen und sagen, das war doch niemals ein Foul. Und dann gibt es auch den offiziellen WM-Song. Der kommt zum dritten Mal mittlerweile schon von Shakira und zum ersten Mal von Burna Boy. Und

Ja, catch me jetzt nicht so komplett, aber wir haben jetzt 6 Wochen Zeit, damit er ins Ohr kommt. Den werden wir übrigens auch beim Finale hören, diesen Song. Da gibt es zum allerersten Mal eine Halftime-Show. Das können die Amis alles eine Show werden lassen, genauso ja auch, wie es beim Super Bowl der Fall ist. Neben Shakira sollen übrigens auch Madonna und die K-Pop-Band BTS dabei sein. So, jetzt seid ihr einigermaßen eingestimmt für morgen.

Krista Sarandi haben wir jetzt hier bei Energy. Britischer Singer-Songwriter, der die Nostalgie-Pfanne rausholt und richtig kocht. Good Old Days heißt der neue Song. Erinnert an dieses Gefühl, das wir alle in uns tragen, wo wir sagen, früher war nicht nur gefühlt alles besser, sondern auch irgendwie faktisch. So, hören wir jetzt immer die besten neuen Hits.

0: Immer die besten neuen Hits hier bei Energy. Gleich Leonie für euch. Außerdem Kamrad und Clock Clock macht den Anfang.
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0: Morgen startet die WM, vorher will ich aber noch meinen eigenen Sieg.
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0: Und zwar gegen meine liebe Kollegin Pia.
2: Hallo.
0: Pia, eine absolute Expertin in dieser Rubrik. Schauen wir mal, ob du heute deine Legacy aufrechterhältst. Die Aussage, die ich heute für dich dabei habe, ist folgende. Unsere Partner oder Partnerinnen haben oft Ähnlichkeiten mit unseren Eltern. Fakt oder Fake?
2: Ich sage, das ist ein Fakt, oder? Das habe ich doch irgendwie schon öfter mal gehört. Oder das, deswegen gibt es ja auch diesen Vaterkomplex, wenn man sich oft einen Partner sucht, der eben so ist wie der Vater. Oder andersrum wie Mutter oder so. Also deswegen, ich glaube, das ist ein Fakt.
0: Unsere Partner oder Partnerinnen haben oft Ähnlichkeiten mit unseren Eltern, ist tatsächlich ein
3: Fakt.
0: Und in meinem Fall, ich bin ja verheiratet, denken ganz oft Menschen, dass meine Frau und ich Geschwister sein können, weil wir uns so ähnlich schauen.
2: Das ist auch gefährlich.
0: Ja, und das wiederum spricht ja für die Theorie, weil ich ganz ähnlich ihrem Vater schaue und Sophie sieht, aber wirklich, es ist nur äußerlich, es ist die selben Farbe oder so, also intellektuell nichts gemeint, aber trotzdem schaut Sophie auch meiner Mutter so ein bisschen ähnlich und das will ich eigentlich überhaupt nicht. Weil das ist ja so ein bisschen Ödipus-Komplex und das finde ich ja nicht so toll.
2: Also Geschwister ist auf jeden Fall heftig, wenn man das denkt.
0: Aber das sagen wir immer selbst, wenn wir so Bilder von uns anschauen, ey, die Haare sind so gleich, wir sind beide groß, beide dieselbe Augenfarbe.
2: Ihr seht sehr ähnlich, ja, ihr könntet wirklich Geschwister sein. Ja. Oh.
0: Aber natürlich sehr schöne Geschwister. Naja, Pia, du hast jedenfalls gewonnen. Ich finde auch schön, dass wir beide gemeinsam das Tippspiel für die WM gemacht haben, weil mit dir, glaube ich, kann man nur gewinnen.

0: Immer die besten neuen Hits hört ihr hier bei Energy. Es ist spät geworden an diesem Mittwoch. Freue mich sehr, dass ihr mit dabei seid. Gleich mit Naked, außerdem Harry Styles und Purple Disco Machine macht den Anfang.
1: Boah, wir hatten heute Morgen krasse Flashbacks in unsere Kindheit. Unter anderem dank Nintendo. Die haben nämlich gesagt, hey, Videospiel aus den 90ern, kommt zurück. Zelda, Ocarina of Time als Remake. Dieses Intro habe ich als Kind auf meinem Nintendo 64 rauf und runter gehört. Und dann kommen wir auch noch zu einem Film aus den 90ern, Toy Story. Da hat der fünfte Teil gestern Premiere gefeiert und Taylor Swift hat dann einen iconic Hit performt. You got a friend. Bei uns dauert es noch ein bisschen, bis Toy Story 5 in die Kinos kommt, 23. Juli.
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Jetzt hören wir Viktor Rådström, der ungefähr der schwedischste Name ist, den man sich vorstellen kann. Passt auch, denn er ist aus Schweden. Ihr kennt ihn aber besser unter seinem Pseudonym Naked, gemeinsam jetzt mit Aerodon Jones, Looking for Something. Das sind immer die besten neuen Hits hier bei Energy. Habt einen schönen Mittwochabend. 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

um 21 Uhr an diesem Mittwoch, an dem ich euch gleich Somber vorstelle, so die Neuentdeckung im US-amerikanischen Singer-Songwriter-Feld. Was es mit ihm auf sich hat und wie ihr ihn vor allen Dingen ganz kostenlos sehen könnt, das alles gleich, vor jetzt noch Alex Warren mit immer den besten neuen Hits.

0: Shane Michael Booth. Klingt schon wie so eine Hip-Hop-Hook, ist aber einer der größten aktuellen Künstler. So heißt Somber nämlich in Wirklichkeit der Newcomer und Energy Star, der auch hier zu sehen ist.
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0: Shane Michael Booth aka Somber, wirklich so das größte US-Versprechen, das der Popmarkt aktuell zu bieten hat, wird am 5. Juli 21 Jahre alt, kommt ja aus New York, ist wahnsinnig groß, kommt auf den Bildern gar nicht so rüber, 1,95. Somber ist englisch und bedeutet düster, trüb, ernst, und das fand er irgendwie passend, vor allen Dingen auch, weil im Wort seine Initialen stecken, also S, M und B. Und sein Durchbruch, ich habe es gerade vorgespielt, hatte er mit Homewrecker. Letztes Jahr gab es dann auch die erste Grammy-Nominierung als Newcomer. Es werden sicher noch einige folgen. Und ihr seht Somber live, nämlich auf dem Sziget Festival, präsentiert von uns von Energy im August in Budapest. Und die Tickets, die gibt es jetzt in der Energy-App für euch.

Energy ist an bei euch. Mittwochabend haben wir es. Ich bin Julian, freue mich sehr, dass ihr mit dabei seid. Jetzt mit den beiden Jungs von Fastboy. Felix und Lukas sind ja Brüder, so aus Franken, die sich schon immer als Kinder geschworen haben, ey, wir machen irgendwann mal gemeinsam Musik und das im besten Fall erfolgreich. Alles davon ist aufgegangen. Beautiful Life, deshalb der Titel nur folgerichtig. Fastboy, immer die besten neuen Hits.

0: immer die besten neuen Hits hier bei Energy. Gleich mit Tam Impala, Dracula, außerdem Kamrat und der Ire Dermot Kennedy macht gleich den Anfang mit Funeral und immer den besten neuen Hits.
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Na, bei wem kommt jetzt wenigstens so ein bisschen WM-Euphorie auf? Einmal schlafen noch, dann ist es soweit. Mittlerweile gibt es ja wirklich ganz viele WM-Songs. Erst hat man das Gefühl gehabt, es kommt gar keiner so aus

So, so klingt Die Die. Und dann gibt es auch noch ein offizielles WM-Album mit 18 Titeln, unter anderem auch dabei Energy Stars wie Tyler und Ava Max. Und dann gibt es ja auch noch Songs, die extra für Deutschland ausgesucht wurden. Und deshalb werden wir in den nächsten 5-6 Wochen wahnsinnig viel von Helene Fischer zum Beispiel hören. Heute Ja, das hört ihr dann vor allen Dingen, wenn ihr Magenta TV-Kunden seid oder ihr hört den hier. Ich habe es so vermisst, genauso wie es jetzt gerade. Das ist Vincent Weiss, kurz für immer. Der ist dann ganz oft zu hören, wenn er vor allen Dingen B-Übertragungen beim ZDF anschaut. 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

0: Immer die besten neuen Hits hört ihr hier bei Energy gleich mit dem ganz neuen Song von Ellie Goulding, Black Prada Dress. Richtig deutsch ausgesprochen. Ich werde es gleich besser hinbekommen, versprochen. Außerdem Bebe Rexha und Alex Warren macht den Anfang.
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2: Laurenz war heute Morgen ein bisschen unromantisch unterwegs. Die Zahl wird allen, die gerade frisch verheiratet sind, wahrscheinlich auch nicht so gut gefallen. Laurenz hatte heute eine Aussage dabei, wie jeden Morgen. Wir finden raus, ist es Fakt oder Fake.
3: Ich habe behauptet, eine Ehe in Deutschland hält im Schnitt 30 Jahre und das ist
1: Fake.
3: Ja. Es sind im Schnitt 15 Jahre, dann gibt es die Scheidung. Ja, und deswegen heiraten auch immer weniger Leute. Und ich muss an dieser Stelle auch mal meinen Eltern gratulieren. Die haben sich nämlich nach 19 Jahren getrennt.
2: Oh,
3: also
2: nein.
3: Überdurchschnittlich gut.
2: Ich dachte, du sagst jetzt irgendwie, die sind immer noch zusammen.
3: Nein.
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Golding hören wir jetzt hier bei NRG an diesem Mittwochabend mit mir, Julian, und zwar zum allerersten Mal mit ihrem ganz neuen Song Black Prada Dress. Ein Song, der von inneren Selbstzweifeln handelt, wie sie jetzt auch gerade auf Instagram ziemlich emotional verraten hat und meinte, ey, nur weil alles von außen glänzt, heißt es nicht, dass es golden auch ist. Im Gegenteil, sie spricht ja von ihrer selbstzweiflerischen Schleife, in der sie sich gefangen hält. Ellie Goulding hören wir jetzt mit immer den besten neuen Hits. I heard what you said.

0: Julia.
1: Um 22 Uhr an diesem Mittwoch, an dem es einen neuen Film von Steven Spielberg in den Kinos zu sehen gibt. Der vierte Film, der von Aliens handelt. Der scheint da irgendwie ein Ding zu haben und sagt, er glaubt daran auch. Wie der Film aussieht und ob der sich lohnt, das verrät uns gleich mein lieber Kollege Gabriel, der ihn schon gesehen hat. Vorher jetzt aber noch Olivia Rodrigo mit immer den besten neuen Hits.

0: So, und jetzt wird's unheimlich. Energy ist an bei euch an diesem Mittwoch, Mittwochnacht. Denn ab heute läuft Disclosure Day im Kino von absoluter Regielegende Steven Spielberg. Und mein lieber Kollege Gabriel hat den Film schon gesehen und ist absolut verliebt.
1: Steven Spielberg, absolute Legende. Ich liebe diesen Mann. Ja. Jurassic Park, Schindlers Liste, Indiana Jones, Catch Me If You Can. Aber sein absolutes Lieblingsthema sind Aliens. Jetzt auch wieder in Disclosure Day. Das ist sein vierter Film zu diesem Thema. Wir erinnern uns. Anna, guten Morgen. Die unheimliche Begegnung der dritten Art aus den 70ern lieben wir. E.T., der Außerirdische.
2: Ja, E.T. kenne ich. Ja.
1: Aus den 80ern, wie Kollege Ben. E.T. und Ben.
2: Optisch Ähnlichkeiten, ja.
1: Ja, auch das. Und Krieg der Welten mit Tom Cruise aus den frühen 2000ern, so wie du, liebe Anna.
2: Mhm.
1: Steven Spielberg sagt selbst, ja, er glaubt an Aliens. Aber, und das finde ich sehr lustig, er sagt, das ist unfair, dass sie nie mit ihm reden, weil er macht ja seit Jahrzehnten Werbung für sie.
3: Ja,
1: er macht PR kostenlos.
2: Ja, aber vielleicht auch schlecht.
3: Nein.
2: Vielleicht sind die Aliens, also genau, seine Filme sind ja wunderbar für uns.
1: Ja.
2: Aber weil wir ja keine Vorstellung von Aliens haben.
1: Ja.
2: Vielleicht die Aliens selber sagen, so sind wir gar nicht. Wir sind viel cooler, wir sind viel besser.
1: Ja,
2: kann ja sein.
1: Und wahrscheinlich wird es das sein. Also Steven Spielberg ist auf jeden Fall nicht allein mit dieser Meinung. 13% der Deutschen glauben, dass Aliens schon lange unter uns auf der Erde wandeln.
3: Teil der 13% steht gerade hier im Studio. Ich bin Teil davon.
2: Das würde
3: ich glaub, das
2: einige Leute, die man so auf der Straße irgendwie trifft,
1: das
2: auch
1: würde
2: erklären.
1: Vieles erklären.

So, jetzt wird's sehr international hier bei Energy, nämlich Tampere City, eine international wahnsinnig gehypte Alternative Indie Rock Band aus Israel, die gerade jetzt in dieser Minute in dem legendären Los Angeles Club The Morricone Lounge spielen. Das ist so der Ritterschlag in den USA. Bin auch wirklich gespannt, ist nur eine Frage der Zeit, bis sie auch vollends in Deutschland mit ihrer Musik einschlagen. Self-Aware heißt ihr neuer Song, den haben wir jetzt. Immer die besten neuen Hits.

0: Immer die besten neuen Hits hört ihr hier bei Energy. Gleich mit Topic für euch. Außerdem Marco Patrick Kelly und Harrison macht den Anfang.
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Energy Sun bei euch an diesem Mittwoch, Mittwochnacht, jetzt mit Topic. Wahnsinnig erfolgreicher Musikproduzent aus Deutschland, der mir mal verraten hat, ey, ich bin so wahnsinnig froh, dass ich in diesem Jahrzehnt oder in diesem Jahrhundert auf die Welt kam, wo die technischen Möglichkeiten so fortgeschritten sind. Denn eigentlich kann ich nicht mal einen Takt halten, aber ich kann halt ziemlich gut mit Logic umgehen, also diesem Musiksoftwareprogramm. Und ich weiß halt, wann es gut klingt. Und all das reicht gerade aus, hat er ziemlich selbstironisch gesagt, um halt so erfolgreich zu sein. Und der Erfolg gibt ihm ja wahnsinnig recht. Vor allen Dingen, ich mag immer, wenn auch Künstler sich nicht selbst vollkommen ernst nehmen und auch so ein bisschen selbstironisch sind. Hat jetzt Becky G gefragt, eine amerikanische Singer-Songwriterin, ob sie nicht Bock hat, vor allen Dingen jetzt auch in diesem WM-Jahr eine deutsch-amerikanische Brücke zu schlagen. Sorry Papi heißt der Song, den hören wir jetzt. Das sind immer die besten neuen Hits.

0: die besten neuen Hits hat er hier bei Energy. Gleich Alex Warren für euch. Außerdem Felix Jähn und Miles Smith macht den Anfang.
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Herzlich willkommen geworden hier bei Energy Mittwochnacht. Ich freue mich sehr, dass ihr mit dabei seid. Ich bin Julian, jetzt mit Alex Warren, dessen Geschichte wir alle kennen, zumindest die Musik interessiert sind. US-Amerikaner, der eine schwere Kindheit hatte, Papa früh gestorben, Mutter alkohol- und drogenabhängig. Ich hatte ihn dann rausgeworfen, als er 16, 17 war von zu Hause, da war er obdachlos. Alles hat so wahnsinnig viel Schmerz bei ihm generiert, aber anders als manche, die verbittert werden daraus, hat er Kunst dabei und dadurch vor allen Dingen entstehen lassen. Ordinary ist ein großer Durchbruch vor anderthalb Jahren und jetzt legt er nach mit Passenger. Hören wir jetzt immer die besten neuen Hits.

um 23 Uhr an diesem Mittwoch. Freue mich sehr, dass ihr mit dabei seid. Hoffe, es war für euch ein erfolgreicher. Lasst uns jetzt die letzte tolle Stunde des Tages haben. Gleich mit Teddy Swims für euch. Und den Anfang macht jetzt Just D, Turn the Lights Off und immer die besten neuen Hits.

Mittwochabend hier bei Energy, das heißt einmal schlafen noch, dann geht sie los, die Weltmeisterschaft in den USA, Kanada und Mexiko. Und sowas gab es tatsächlich noch nie. Es gibt drei wichtige Änderungen, auf die wollen wir euch jetzt einstellen, bevor es dann morgen losgeht. Es ist ja so, dass es wurde jetzt auch schon oft besprochen, dass es wahnsinnig heiß ist zu dieser Jahreszeit in Amerika, weshalb es pro Halbzeit eine Trinkpause geben wird, jeweils etwa bei Minute 22 und 67. Das ist toll für die Spieler und toll für die FIFA, denn sie haben zwei Möglichkeiten mehr, um Werbung zu schalten. Die Schiedsrichter tragen zum allerersten Mal Bodycams. So gibt es auch für uns eine neue Perspektive. Das kennen wir auch so ein bisschen aus der Bundesliga aus diesem Jahr schon, dass man dann immer sieht, so auf Brusthöhe, wie die Spieler einen anrauschen und sagen, das war doch niemals ein Foul. Und dann gibt es auch den offiziellen WM-Song. Der kommt zum dritten Mal mittlerweile schon von Shakira und zum ersten Mal von Burna Boy und klingt so.

Ja, catch me jetzt nicht so komplett, aber wir haben jetzt 6 Wochen Zeit, damit er ins Ohr kommt. Den werden wir übrigens auch beim Finale hören, diesen Song. Da gibt es zum allerersten Mal eine Halftime-Show. Das können die Amis alles eine Show werden lassen, genauso ja auch, wie es beim Super Bowl der Fall ist. Neben Shakira sollen übrigens auch Madonna und die K-Pop-Band BTS dabei sein. So, jetzt seid ihr einigermaßen eingestimmt für morgen.

Energy Sun bei euch, Mittwochnacht. Und ich kann es nachfühlen. Alle, die mit Fußball so gar nichts am Hut haben und die so gar keinen Bock auf die nächsten 6 Wochen haben, die genießen jetzt noch die letzten Stunden, bevor es dann morgen so richtig losgeht. Es sei euch wahnsinnig gegönnt, jetzt auch ein bisschen Ruhe vor dem großen Sturm zu haben. Alok hört ihr deshalb jetzt mit Khalid, Dive Into Me und immer den besten neuen Hits.

0: Immer die besten neuen Hits hier bei Energy. Gleich Agazi für euch, außerdem Miley Cyrus und Clock Clock macht den Anfang.
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0: startet die WM, vorher will ich aber noch meinen eigenen Sieg.
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0: Und zwar gegen meine liebe Kollegin Pia.
2: Hallo.
0: Pia, eine absolute Expertin in dieser Rubrik. Schauen wir mal, ob du heute deine Legacy aufrechterhältst. Die Aussage, die ich heute für dich dabei habe, ist folgende. Unsere Partner oder Partnerinnen haben oft Ähnlichkeiten mit unseren Eltern. Fakt oder Fake?
2: Ich sage, das ist ein Fakt, oder? Das habe ich doch irgendwie schon öfter mal gehört. Oder deswegen gibt es ja auch diesen Vaterkomplex, weil man sich oft einen Partner sucht, der eben so ist wie der Vater. Oder andersrum wie Mutter oder so. Also deswegen, ich glaube, das ist ein Fakt.
0: Unsere Partner oder Partnerinnen haben oft Ähnlichkeiten mit unseren Eltern, ist tatsächlich ein
3: Fakt.
0: Und in meinem Fall, ich bin ja verheiratet, denken ganz oft Menschen, dass meine Frau und ich Geschwister sein können, weil wir uns so ähnlich schauen.
2: Das
0: und
2: ist dann, auch gefährlich.
0: Ja, und das wiederum spricht ja für die Theorie, weil ich ganz ähnlich ihrem Vater schaue und Sophie sieht, aber wirklich, es ist nur äußerlich, es sind dieselben Farben oder so, also intellektuell nichts gemeint, aber trotzdem schaut Sophie auch meiner Mutter so ein bisschen ähnlich und das will ich eigentlich überhaupt nicht. Das ist ja so ein bisschen Ödipus-Komplex und das finde ich ja nicht so toll.
2: Also Geschwister ist auf jeden Fall heftig, wenn man das denkt.
0: Aber das sagen wir immer selbst, wenn wir so Bilder von uns anschauen, ey, die Haare sind so gleich, wir sind beide groß, beide dieselbe Augenfarbe.
2: Ihr seht ihr könntet wirklich Geschwister sein. Ja. Oh.
0: Aber natürlich sehr schöne Geschwister. Naja, Pia, du hast jedenfalls gewonnen. Ich finde auch schön, dass wir beide gemeinsam das Tippspiel für die WM gemacht haben, weil mit dir, glaube ich, kann man nur gewinnen.

0: Immer die besten neuen Hits hier bei Energy Spätes geworden. Mittwochnacht, 15 Minuten bevor es Donnerstag wird. Fühlt euch nicht alleine, wenn ihr gerade noch auf den Straßen unterwegs seid. Freue mich sehr, dass ihr eingeschaltet habt. Gleich mit Ausdies, außerdem Harry Styles und Benson Boone macht den Anfang.
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2: Boah, wir hatten heute Morgen krasse Flashbacks in unsere Kindheit. Unter anderem dank Nintendo. Die haben nämlich gesagt, hey, Videospiel aus den 90ern, kommt zurück. Zelda, Ocarina of Time als Remake. Dieses Intro habe ich als Kind auf meinem Nintendo 64 rauf und runter gehört. Und dann kommen wir auch noch zu einem Film aus den 90ern, Toy Story. Da hat der 5. Teil gestern Premiere gefeiert und Taylor Swift hat dann einen iconic Hit performt. You got a friend. Dauert es noch ein bisschen, bis Toy Story 5 in die Kinos kommt, 23. Juli.
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ist es spät geworden hier bei Energy an diesem Mittwoch, so spät, dass ich raus bin für heute. Ich habe Feierabend. Schön, dass ihr mit dabei wart. Ihr hört mich, wenn ihr wollt, morgen wieder. Ab 20 Uhr bin ich für euch da. Bis dahin, lasst Energy durchlaufen. Ihr macht damit nichts falsch. Und ich verabschiede mich jetzt mit Austis und sage jetzt, ciao, ich bin raus. Kommt gut durch die Nacht.

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1: Lauritz war heute Morgen ein bisschen unromantisch unterwegs. Die Zahl wird allen, die gerade frisch verheiratet sind, wahrscheinlich auch nicht so gut gefallen. Lauritz hatte heute eine Aussage dabei, wie jeden Morgen. Wir finden raus, ist es Fakt oder Fake.
3: Ich habe behauptet, eine Ehe in Deutschland hält im Schnitt 30 Jahre und das ist
2: Fake.
3: Ja. Es sind im Schnitt 15 Jahre, dann gibt es die Scheidung. Ja, und deswegen heiraten auch immer weniger Leute. Und ich muss an dieser Stelle auch mal meinen Eltern gratulieren. Die haben sich nämlich nach 19 Jahren getrennt.
1: Oh,
3: also
1: nein.
3: Überdurchschnittlich gut.
1: Ich dachte, du sagst jetzt irgendwie, die sind immer noch zusammen.
3: Nein.
1: Lauritz.
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